0: 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Kennst du die Geschichte hinter diesem Song? Es ist Oktober 1982 in Münster. Die Band Forever Young zerbricht sich den Kopf. Die beiden Musiker sitzen an ihren Synthesizern und tüfteln an Sounds. New Wave ist gerade schwer im Kommen. Denn den beiden fehlt noch etwas Wichtiges. Wie soll man nur ohne Sänger erfolgreich werden? Sie laden einen alten Bekannten ein. Marian Gold. Auf ihre Instrumentals singt er plötzlich. Und das klingt gut. Jetzt ist die Band vollständig. Die Jungs nennen sich Alphaville. Und Forever Young ist heute bester Rock und Pop.
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0: 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Kennst du die Geschichte hinter diesem Song?
1: Es ist 1984. Beim 30-jährigen Ray Parker Jr. klingelt plötzlich das Telefon. Dran sind die verzweifelten Macher des Films Ghostbusters. Sie haben eine große Bitte an den jungen Musiker. Denn in nur wenigen Tagen brauchen sie dringend einen Titelsong für ihren Blockbuster. Ray Parker Jr. zögert. Welchen Song soll er bitte über einen Geisterjägerfilm schreiben? Er grübelt und grübelt, doch ihm fällt nichts ein. Frustriert setzt er sich vor den Fernseher und sieht plötzlich einen Werbespot. Und auf einmal schreiben sich die Zeilen wie von selbst. Und in nur wenigen Tagen entsteht Ghostbusters. Rund 40 Jahre später, immer noch Teil von Bestem Rock und

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0: 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Kennst du die Geschichte hinter diesem Song? 1982. In der Fanpost von Michael Jackson finden sich erschreckende Briefe. Eine Frau schreibt ihm, er wäre der Vater ihrer Zwillinge. Sie träume davon, die Kinder mit ihm gemeinsam großzuziehen und wundere sich, wie er sein eigenes Fleisch und Blut ignorieren kann. Schließlich landet ein Päckchen bei ihm, mit einer Pistole. Es ist die ultimative Drohung der Frau. Sie schreibt, wenn ich nicht in diesem Leben mit dir zusammen sein kann, dann im nächsten. Michael Jackson wird von Albträumen geplagt. Die Frau, die er nie getroffen hat, macht ihm Angst. Er schreibt einen Song. Billie Jean ist nicht meine Geliebte. Sie ist nur ein Mädchen, das behauptet, ich sei es. Aber das Kind ist nicht mein Sohn. Michael Jackson. Billie Jean.
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Kennst du in the middle of the night. Die Geschichte hinter diesem Song? Es ist eine heiße Sommernacht 1992. Billy Joel hat unruhig geschlafen. Er hat die Idee für einen neuen Song geträumt. Er geht unter die Dusche, um erstmal wach zu werden und einen klaren Kopf zu bekommen. Doch immer wieder kommt ihm dieser Gospel-Song in den Kopf. Er und Gospel? Später wird er sagen, ich bin überhaupt nicht religiös. Und trotzdem habe ich den Song damals schreiben müssen. Ein Jahr nach seinem nächtlichen Traum wird genau dieser Gospel-Song Billy Joels letzter großer Erfolg. River of Dreams ist bester Rock.

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2: Im Studio André Glatzel. Schönen guten Morgen. Wohl kaum eine Landtagswahl ist in Deutschland mit so viel Spannung erwartet worden. In Sachsen-Anhalt geht es heute um die Frage, ob die AfD die absolute Mehrheit bekommt. Anne Brauer.
3: Ja, und damit geht es eben auch um die Frage, ob die erste rechtsextreme Landesregierung in der Geschichte der Bundesrepublik kommt. Denn egal, wo man sich als Wähler der AfD einordnet, von ziemlich konservativ bis rechts außen oder einfach als Protestwähler, dass die AfD in Sachsen-Anhalt rechtsextremistisch ist, daran lassen die Behörden keinen Zweifel. Folgerichtig, dass die AfD, wenn sie an die Regierung kommt, den Verfassungsschutz im Land umbauen will. Ansonsten will sie unter anderem eine Abschiebeoffensive starten und die Schulpflicht in Sachsen-Anhalt abschaffen.
2: Die USA machen einen neuen Anlauf, um den Ukraine-Krieg zu beenden. Die Vermittler Kushner und Witkoff haben in Moskau einen neuen Plan für ein Kriegsende vorgelegt. Heute werden sie in Kiew erwartet. Zuletzt lagen die Forderungen Russlands und der Ukraine für ein Ende des Konflikts weit auseinander. Und nun weitere Meldungen in Kürze. Der Hackerangriff auf Berlins Verwaltung könnte noch viel größere Folgen haben. Grünen-Fraktionsvize von Notz spricht im Handelsblatt von einem Daten-Super-GAU. Er wirft Berlin und der Bundesregierung schwere Versäumnisse vor. Sollten Schutzregeln missachtet worden sein, fordert er personelle Konsequenzen. Gut 3 Monate gibt es die neue Förderung für E-Autos und bisher wurden mehr als 52.000 Anträge bewilligt. Das hat das zuständige Bundesamt für Wirtschaft und Ausfuhrkontrolle mitgeteilt. Am häufigsten wurde der Antrag auf einen EVW gestellt, gefolgt von einem Tesla. Der FC Bayern hat in der Fußball-Bundesliga überraschend nur 0:0 bei Aufsteiger Schalke gespielt. Und Elversberg mischt nach einem 4:3 in Gladbach weiter die Liga auf. Die weiteren Ergebnisse? Hoffenheim-Dortmund 2:3, Leverkusen-Union Berlin 4:0, Bremen-Leipzig 3:1 und Paderborn-Freiburg 0:1. Und die zweite DFB-Pokalrunde wurde ausgelost. Der VfB Stuttgart muss bei Liga-Konkurrent Paderborn ran.
1: 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Das Wetter für uns in Baden-Württemberg.
2: Klar und trocken ist es heute Morgen. Tagsüber bleibt das so. Nur ein paar Wolken sind dabei und in Leonberg werden es bis zu 27 Grad. Morgen sieht es grauer aus mit vielen Wolken. Meist bleibt es trocken. Die Höchstwerte liegen bei 31 Grad.
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2: Im Stuttgarter Heusteigviertel gibt es wegen einer Rennveranstaltung noch bis heute Abend Sperrungen.
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0: 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Kennst du die Geschichte hinter diesem Song? Es ist Oktober 1978. Steve Lukather, Sänger von Toto, ist gerade aufgewacht. Er ist müde, verschlafen und will irgendwie gar nicht so richtig wach werden. Plötzlich klingelt das Telefon. Er nimmt nicht ab. Zu müde. Doch das Telefon klingelt immer weiter. Es scheint dringend zu sein. Na gut, denkt sich Steve und hebt den Hörer ab. Es ist seine Mutter.
1: Du bist im Radio!
0: Schreit sie.
1: Du bist im Radio!
0: Steve springt zum Radio, schaltet ein und hört Hold the Line.
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0: Es ist sein Song. Er rennt in Unterwäsche auf die Straße und brüllt so laut er kann. Ich bin im Radio! Heute, mehr als 40 Jahre später, lief Hold the Line millionenfach im Radio und ist ein Teil von bestem Rock und Pop.
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13: Im Studio André Glatzel. Schönen guten Morgen. Sachsen-Anhalt wählt heute einen neuen Landtag. Die AfD mit Spitzenkandidat Ulrich Siegmund liegt in den Umfragen quasi uneinholbar vorn und kämpft sogar um die absolute Mehrheit. Für die anderen Parteien steht eine Menge auf dem Spiel, Anne Brauer.
14: Ja, ich würde sagen, vor allem für die CDU könnte es richtig kompliziert und eine echte Zerreißprobe werden. Verpasst die AfD die absolute Mehrheit, liegt aber trotzdem weit vorn, will dann eine abgeschlagene CDU mit Ministerpräsident Schulze trotzdem die Regierungsverantwortung für sich beanspruchen und dann mit der Linken zusammenarbeiten? Oder doch der AfD den Vortritt lassen und ihr dann Steine in den Weg legen? Oder doch in Sachfragen zusammenarbeiten, damit das Land nicht völlig blockiert wird? Nur wenn die AfD allein regieren kann, dann stellt sich die Frage nach dem Wer mit wem nicht.
13: Die E-Auto-Förderung kommt langsam in Fahrt. Das zuständige Bundesamt hat bis Anfang September über 52.000 Anträge bewilligt. Das entspricht 230 Millionen Euro an Fördergeldern. Insgesamt sind 3 Milliarden Euro bis 2029 eingeplant. Von der Prämie sollen vor allem kleine und mittlere Einkommen profitieren. Und nun weitere Meldungen in Kürze. Deutschland soll besser vor Drohnen, Cyberangriffen und Sabotage geschützt werden. Wie die Bild am Sonntag schreibt, plant Bundesinnenminister Dobrindt mehr Sicherheitsmaßnahmen. Mobile Einheiten sollen wichtige Flughäfen und Bahnhöfe vor Drohnen schützen. Dobrindt will außerdem einen Schutzschild gegen Cyberattacken. Das Ringen um ein Ende des Ukraine-Kriegs geht weiter. Die US-Unterhändler Witkow und Kushner reisen heute nach Kiew. Gestern waren sie bei Russlands Machthaber Putin in Moskau und haben einen neuen Plan für ein Kriegsende vorgelegt. Was genau bei dem Treffen rauskam, ist nicht bekannt. In der Fußball-Bundesliga hat Schalke überraschend einen Punkt gegen die Bayern geholt. Der Endstand 0:0. Außerdem spielten Hoffenheim-Dortmund 2:3, Leverkusen-Union-Berlin 4:0, Gladbach-Elversberg 3:4, Bremen-Leipzig 3:1 und Paderborn-Freiburg 0:1. Und die zweite DFB-Pokalrunde wurde ausgelost. Der VfB Stuttgart muss bei Ligakonkurrent Paderborn ran.
15: 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Das Wetter für uns in Baden-Württemberg.
13: Klar und trocken ist es heute Morgen. Tagsüber bleibt das so. Nur ein paar Wolken sind dabei. Und in Leonberg werden es bis zu 27 Grad. Morgen sieht es grauer aus mit vielen Wolken. Meist bleibt es trocken. Die Höchstwerte liegen bei 31 Grad.
15: Verkehrsservice.
13: Im Stuttgarter Heusteigviertel gibt es wegen einer Rennveranstaltung bis heute Abend Sperrungen.
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Kennst du die Geschichte hinter diesem Song? Anfang der 90er Jahre. Jon Bon Jovi ist verkatert.

0: das Rockgeschäft kann beides mit dir machen. Johns Zweifel bescheren ihm 1992 einen internationalen Top-Song. Heute ist Bed of Roses bester Rock und Pop.
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17: Im Studio André Glatzel. Schönen guten Morgen. Sachsen-Anhalt wählt heute und diese Landtagswahl dürfte weit über die Landesgrenzen hinaus wirken. AfD-Spitzenkandidat Ulrich Siegmund hat als Wahlziel 45% plus X ausgegeben. Anne Brauer.
18: Dafür reicht es in den Umfragen zuletzt nicht ganz, aber die absolute Mehrheit ist in Reichweite. Das hängt auch davon ab, welche Parteien es tatsächlich in den Landtag schaffen. Je mehr scheitern, desto größer die Chancen der AfD. Ulrich Siegmund ist 35, mit Dauerlächeln lässt er sich bei Auftritten feiern wie ein Popstar und hat in den sozialen Netzwerken auch ungefähr so viele Follower. Wenn er der erste AfD-Ministerpräsident wird, will er unter anderem die Schulpflicht abschaffen und eine Abschiebeoffensive starten.
17: Das Ringen um ein Ende des Ukraine-Kriegs geht weiter. Die US-Unterhändler Witkoff und Kushner reisen heute nach Kiew, um mit dem ukrainischen Präsidenten Selenskyj zu sprechen. Gestern waren sie bei Russlands Machthaber Putin in Moskau und haben einen neuen Plan für ein Kriegsende vorgelegt. Was genau bei dem Treffen rauskam, ist nicht bekannt. Im Zuge der Gespräche wollen Russland und die USA noch bis morgen auf gegenseitige Angriffe verzichten. Und nun weitere Meldungen in Kürze. Der Drohnenvorfall am Flughafen Leipzig-Halle hallt immer noch nach. Bundesinnenminister Dobrindt will Flughäfen, Bahnhöfe und andere wichtige Orte noch besser schützen. Wie die Bild am Sonntag schreibt, sollen etwa mobile Teams zum Einsatz kommen, die Drohnen abfangen und Sprengsätze entschärfen. Die deutsche Raumfahrt schreibt Geschichte. Die Trägerrakete eines bayerischen Raumfahrtunternehmens hat es bei einem Testflug in die Erdumlaufbahn geschafft. Sie soll Satelliten ins All bringen. Es ist das erste Mal, dass eine privat entwickelte Rakete von Europa aus den Orbit erreicht hat. Der FC Bayern hat in der Fußball-Bundesliga überraschend nur 0:0 bei Aufsteiger Schalke gespielt. Und Elversberg mischt nach einem 4:3 in Gladbach weiter die Liga auf. Die weiteren Ergebnisse? Hoffenheim-Dortmund 2:3, Leverkusen-Union Berlin 4:0, Bremen-Leipzig 3:1 und Paderborn-Freiburg 0:1. Und die zweite DFB-Pokalrunde wurde ausgelost. Der VfB Stuttgart muss bei Liga-Konkurrent Paderborn ran.
16: 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Das Wetter für uns in Baden-Württemberg.
17: Klar und trocken ist es heute Morgen. Tagsüber bleibt das so. Nur ein paar Wolken sind dabei und in Leonberg werden es bis zu 27 Grad. Morgen sieht es grauer aus mit vielen Wolken. Meist bleibt es trocken. Die Höchstwerte liegen bei 31 Grad.
19: Verkehrsservice.
17: Auf der A6 Nürnberg Richtung Heilbronn, bitte Vorsicht, zwischen Neuenstein und Öhringen liegt ein totes Reh auf der Autobahn. Und im Stuttgarter Heusteigviertel gibt es wegen einer Rennveranstaltung bis heute Abend Sperrungen.
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20: Auch schon wieder 25 Jahre her, der Terroranschlag auf das World Trade Center in den USA. Wir blicken zurück, gleich nach Kenny Loggins und Robbie Williams. Ich bin Benjamin Elstner. Schönen guten Morgen.
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0: Die 977 Gott und Rock am Sonntagmorgen. Kommenden Freitag ist es 25 Jahre her, dass zwei Flugzeuge in die Türme des World Trade Centers in den USA geflogen sind. Sönke Schmidt-Lange war damals Pfarrer in New York in einer deutschsprachigen evangelischen Gemeinde und hat uns von ein paar Jahren erzählt.
1: Wir konnten das im Grunde gar nicht glauben, so wie viele andere zunächst auch gedacht haben, das muss einfach eine Explosion im Hause sein. Und dass es dann wirklich nicht nur ein, sondern auch sogar zwei Flugzeuge waren, hat sich dann erst nach einiger Zeit herausgestellt.
0: Die Flugzeuge, das Krachen, Trümmer, Staub und Menschen, die um ihr Leben rennen. Pfarrer Sönke Schmidt-Lange hat sich damals in seiner Kirche um verzweifelte Menschen gekümmert.
1: Wir haben dann mit denen einfach gesessen und die versucht ein bisschen zu beruhigen. Und da müssen Sie sich vorstellen, da war ein kleines Matratzenlager, man konnte telefonieren und alle diese Dinge.
0: Und so wie Sönke Schmidt-Lange gab es damals viele, die geholfen und fast schon Übermenschliches geleistet haben. Achim Stadelmeier, du hast eine Geschichte gefunden, die dich besonders berührt hat.
2: Ja genau, die Geschichte von Michael Judge. Michael war Priester und Feuerwehrseelsorger in New York. Als das erste Flugzeug ins World Trade Center gerast ist, ist Michael bei den Einsatzkräften geblieben. Er hat Trost gespendet und für die Menschen gebetet. Kurz darauf ist er selbst ums Leben gekommen. Aber sein Mut und seine Menschlichkeit machen ihn bis heute für viele unvergessen. Und Michael war übrigens auch das erste dokumentierte Todesopfer. Seine Sterbeurkunde trägt die Nummer 0001. Insgesamt sind bei den Anschlägen am 11. September 2001 ja fast 3000 Menschen ums Leben gekommen.
0: Danke dir, Achim. Kommenden Freitag jährt sich der Anschlag auf das New Yorker World Trade Center zum 25. Mal. Eine Szene, die allerdings lange vor dem Anschlag bereits an einer Kirche zu sehen war. Was es damit auf sich hat, da hören wir gleich rein nach dem besten Rock und Pop. Jetzt von Joan Osborne mit One of Us. Ich bin Benjamin Elsner. Schönen Sonntagmorgen.

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0: Wurde der Anschlag auf das World Trade Center vor knapp 25 Jahren womöglich vorhergesehen? Die neue 107.7 Gott und Rock hier. Christian Turay, du hast ein in Stein gemeißeltes Bild an einer Kirche in New York gesehen, das die einstürzenden Twin Towers zeigt, aber älter ist als die 25 Jahre. Wie kann das sein?
1: Ja, ich habe auch ziemlich gestaunt, als ich in New York war und vor der Kathedrale St. John the Divine stand und zum Kirchenportal hochgeschaut habe. Da hat der Künstler Joseph King Cannon nämlich apokalyptische Szenen in Stein gehauen. Eine Brücke stürzt ein Atompilz ist zu sehen. Und die Twin Towers, die beiden Wolkenkratzer vom World Trade Center, die fallen um. Als ob der Steinmetz den 11. September 2001 vorhergesehen hätte. Denn tatsächlich sind diese Szenen bereits im Jahr 1990, 11 Jahre vorher, angebracht worden.
0: Ja, und war das am Ende wirklich eine Vorhersage von dem Steinmetz?
1: Nein, das war er nicht. Der Künstler hatte den Auftrag damals, die apokalyptischen Szenen aus dem letzten Buch der Bibel, der sogenannten Offenbarung, in Stein umzusetzen. Darin geht es auch um feurige Reiter, um Drachen, Monster, Ungeheuer und einiges Gruselige mehr. Und so hat er damals sich dann auch die Zerstörung von New York vorgestellt, also Apokalypse hier und jetzt. Und dazu gehörten dann auch die umstürzenden Twin Towers.
0: Also dann doch eher ein bitterer Zufall.
1: So muss man es sehen. Tatsächlich sind am Kirchenportal noch mehr Szenen vom Ende der bestehenden Welt zu sehen, aber auch Szenen der Auferstehung, von Neubeginn. Die biblische Erzählung der Offenbarung will die Gläubigen mahnen, den Ernst der Lage zu erkennen. Aber sie will auch Hoffnung machen, dass alles besser wird, wenn das himmlische Jerusalem kommt. Die Botschaft lautet, am Ende der Welt steht nicht das Nichts, sondern Gott.
0: Danke dir, Christian. Über umstürzende Wolkenkratzer in Stein gemeißelt auf einem Kirchenportal, die aber jetzt nicht direkt mit dem Terroranschlag auf das World Trade Center vor knapp 25 Jahren zu tun haben.

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0: 107.7 Gott und Rock am Sonntagmorgen. Und Stars, die gibt's in der Pop- und Rock-Geschichte, ganz klar. Aber es gibt sie auch in der Bibel. Jesus ist der Oberstar, ganz klar, im Neuen Testament. Aber es gibt zum Beispiel auch Maria Magdalena. Sie ist eine sehr, sehr spannende Persönlichkeit mit einer heftigen Geschichte, voller Hochs und Tiefs. Felix Kästner mit einem Einblick.
1: Es gibt ja so Tage, an denen sich alles falsch anfühlt. Wenn eine Beziehung zerbricht zum Beispiel. Oder wenn ein geliebter Mensch für immer von uns geht. Genau so ein Morgen ist es für Maria Magdalena. Sie war eine enge Weggefährtin von Jesus und hat hautnah miterlebt, wie er am Kreuz gestorben ist. Viele andere sind weggelaufen. Maria Magdalena ist geblieben. 3 Tage später geht sie zum Grab von Jesus. Doch was ist das? Das Grab ist offen und leer. Maria ist geschockt und versteht nicht, was passiert ist, bis sie ihm begegnet. Jesus, lebendig. Maria Magdalena wird zur ersten Zeugin des wohl größten Wunders aller Zeiten. Und sie erzählt es allen weiter. Jesus ist auferstanden. Damit ist Maria Magdalena die erste Osterbotschafterin überhaupt. Was sie erlebt hat, das macht bis heute vielen Menschen Mut. Das Leben siegt über den Tod. Und auch wenn alles aussichtslos erscheint, es gibt Hoffnung.
0: Felix Kästner mit einem Einblick in Maria Magdalenas Leben. Bei der 107.7 Gott und Rock. Ich bin Benjamin Elsner. Kommt gut in diesen Sonntag. Schönen Sonntagmorgen.

Der Sonntagmorgen mit der 977 Gott und Rock. Wunderschönen guten Morgen und gleich nach neun gucken wir mal, was es Neues in den Kinos gibt. Das gewisse Etwas zum Beispiel heißt ein Film, der Donnerstag gestartet ist. Was dieses gewisse Etwas ist, ich bin jetzt schon gespannt. Jetzt aber erstmal Wham mit Wake Me Up. Ich bin Benjamin Elsner. Schönen guten Morgen.

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6: Im Studio André Glatzel. Schönen guten Morgen. Wohl kaum eine Landtagswahl ist in Deutschland mit so viel Spannung erwartet worden. In Sachsen-Anhalt geht es heute um die Frage, ob die AfD die absolute Mehrheit bekommt. Anne Brauer.
7: Ja, und damit geht es eben auch um die Frage, ob die erste rechtsextreme Landesregierung in der Geschichte der Bundesrepublik kommt. Denn egal, wo man sich als Wähler der AfD einordnet, von ziemlich konservativ bis rechts außen oder einfach als Protestwähler, dass die AfD in Sachsen-Anhalt rechtsextremistisch ist, daran lassen die Behörden keinen Zweifel. Folgerichtig, dass die AfD, wenn sie an die Regierung kommt, den Verfassungsschutz im Land umbauen will. Ansonsten will sie unter anderem eine Abschiebeoffensive starten und die Schulpflicht in Sachsen-Anhalt abschaffen.
6: Der Drohnenvorfall am Flughafen Leipzig-Halle hallt immer noch nach. Bundesinnenminister Dobrindt will Flughäfen, Bahnhöfe und andere wichtige Orte mit neuen Maßnahmen noch besser schützen. Wie die Bild am Sonntag schreibt, sollen mobile Teams zum Einsatz kommen, die Drohnen abfangen und Sprengsätze entschärfen. In Zukunft sollen Wasserwerke und Stromanbieter außerdem selbst Drohnen abwehren können. Und nun weitere Meldungen in Kürze. Das Ringen um ein Ende des Ukraine-Kriegs geht weiter. Die US-Unterhändler Witkoff und Kushner reisen heute nach Kiew. Gestern waren sie bei Russlands Machthaber Putin in Moskau und haben einen neuen Plan für ein Kriegsende vorgelegt. Was genau bei dem Treffen rauskam, ist nicht bekannt. In Indonesien hat ein Vulkanausbruch für Probleme im Flugverkehr gesorgt. Der wichtigste internationale Flughafen des Landes nahe der Hauptstadt Jakarta musste seinen Betrieb zwischenzeitlich einstellen. Der zwischen den Inseln Java und Sumatra gelegene Vulkan war gestern ausgebrochen. In der Fußball-Bundesliga hat Schalke überraschend einen Punkt gegen die Bayern geholt, der Endstand 0:0. Außerdem spielten Hoffenheim-Dortmund 2:3, Leverkusen-Union-Berlin 4:0, Gladbach-Elversberg 3:4, Bremen-Leipzig 3:1 und Paderborn-Freiburg 0:1. Und die zweite DFB-Pokalrunde wurde ausgelost. Der VfB Stuttgart muss bei Ligakonkurrent Paderborn ran.
5: 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Das Wetter für uns in Baden-Württemberg.
6: Klar und trocken ist es heute Morgen. Tagsüber bleibt das so. Nur ein paar Wolken sind dabei und in Leonberg werden es bis zu 27 Grad. Morgen sieht es grauer aus mit vielen Wolken. Meist bleibt es trocken. Die Höchstwerte liegen bei 31 Grad.
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6: Im Stuttgarter Heusteigviertel gibt es wegen einer Rennveranstaltung noch bis heute Abend Sperrungen.
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9: Das gewisse Etwas, wenn ein Kinofilm so heißt, worum könnte es da gehen? Rätseln wir, bis die Auflösung kommt nach den Scorpions und Wesley Arms. Ich bin Benjamin Elsner. Schönen Sonntagmorgen.
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0: Die 977 Gott und Rock am Sonntagmorgen und neu in den Kinos ist der Film Das gewisse Etwas. Franziska Deubel, du warst drin. Um was geht's?
1: Vater Carlo und Sohn Alex rauben ein Juwelengeschäft aus. Die Flucht, eigentlich perfekt geplant, eigentlich.
2: Die Karre ist weg. Natürlich ist die Karre weg, du hast auf dem Behindertenparkplatz geparkt.
1: Tja, unpraktisch. Doch dann stoßen sie auf eine Gruppe Jugendlicher mit Beeinträchtigung gerade auf dem Weg in den Sommerurlaub und schließen sich ungeplant an.
3: Otto? Ich bin Polly. Wir haben dich schon erwartet. Das ist Otto. Sagt alle Hallo zu Otto.
4: Hallo!
5: Wer bist du nochmal?
6: Sein Betreuer?
2: Sein Betreuer, ganz genau.
1: Kurzerhand spielt Alex den Teilnehmer Otto und sein Vater dessen Betreuer.
7: Was ist jetzt der Plan?
2: Guck sie dir an und mach die nach.
7: Auf gar keinen Fall. Halt die Klappe und tu so wie die.
0: Okay, ein Film auf Kosten von Menschen mit Beeinträchtigung?
1: Die Befürchtung hatte ich anfangs auch. Aber völlig zu Unrecht, wie sich herausgestellt hat. Der Film erweitert eher die eigene Perspektive. Alex, gespielt von Max von der Gröben, den kennt ihr vielleicht aus Fakio Goethe, der nimmt den Zuschauer an die Hand, wie er sich langsam ans Thema Beeinträchtigung rantastet. Zum Beispiel, als er in der Dusche von einem anderen Teilnehmer überrascht wird.
8: Fuck, was machst du hier?
9: Du bist nicht behindert.
8: Ich bin super behindert. Schon als ich ein Kind war.
9: Ich glaub dir kein Wort.
8: Ja, ich hab was Dummes gemacht und ich muss mich hier ein paar Tage verstecken.
9: Keine Sorge, ihr sagt's gerne.
1: Eine Freundschaft entsteht. Der Film ist ein echtes Abenteuer und sehr humorvoll. Aber eben nicht auf Kosten der Menschen mit Beeinträchtigung. Also, das Kinoticket lohnt sich auf jeden Fall.
0: Danke dir, Franziska Deubel, über Das gewisse Etwas seit Donnerstag im Kino eures Vertrauens. Jetzt bester Rock und Pop von Freddie Mercury, Anastasia. Und den Anfang machen Skunk and Nancy mit Hedonism bei der 977. Am Mikrofon ist Benjamin Elsner. Schönen Sonntagmorgen.

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0: Taugt die Bibel auch als Kochbuch? Die neue 107.7 Gott und Rock hier. Kollege Daniel Heinze testet das gerade in den Sommerferien. Und was Daniel da so alles an kulinarischen Köstlichkeiten gefunden hat, hören wir rein.
1: Süßlich, würzig und herrlich einfach. Heute gibt's bei uns Karotten mit Kümmel. Aber Achtung, der Kümmel aus der Bibel, das ist gar nicht unser Kümmel. Die Geschichte hinter dem Essen, die steckt in einem Gleichnis bei Jesaja. Der Prophet fragt, sät ein Bauer sein Feld etwa überall gleich aus? Natürlich nicht. Grobes Saatgut wie Weizen oder Gerste wirft er anders aus als zarte Gewürzsamen wie eben den Kümmel. Genauso beim Dreschen. Getreide zermahlt man ordentlich unter schweren Rädern. Die feinen Gewürzsamen klopft man vorsichtig mit einem Stock aus, sonst wären sie ja futsch. Jesaja sagt damit, Gott begleitet uns Menschen ebenso weise. Und jetzt kommt's. Der Bibel ins deutsche Übertrager Martin Luther übersetzte die Gewürzsamen im Hebräischen einst einfach mit Dill und Kümmel. Tatsächlich spricht der Originaltext von Schwarzkümmel und Kreuzkümmel, also Kumin. Unser heimischer Kümmel kommt in der Bibel gar nicht vor. Luther kannte die exotischen Gewürze schlicht und einfach nicht und griff zu den damals bei uns Bekannten. Tja, und so geht's. Die Karotten schälen, in Scheiben schneiden und dann in Salzwasser bis fest kochen. Dann mit Honig, gemahlenem Kreuzkümmel, Olivenöl, Knoblauch und Petersilie vermengen. Alles abschmecken und abkühlen lassen. Das schmeckt fantastisch und passt zu nahezu allem. Verwechslungen oder Übersetzungsfehler ausgeschlossen.
0: Daniel Heinze über Kochen mit der Bibel. Ja, und kulinarisch geht's bei uns gleich weiter. Allerdings mit dem gewissen Kick, denn wir gehen gleich mit Pastor Röcker auf Pilzsuche. Ja, und wer da daneben langt, hoch, das kann tödlich enden. Warum er es dennoch liebt, in die Pilze zu gehen, da hören wir gleich rein hier bei der 907.7 Gott und Rock. Schönen guten Morgen.

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0: Die 977 Gott und Rock am Sonntagmorgen. Manche suchen im Urlaub Muscheln, andere gehen lieber in den Wald, denn da gibt es jetzt zum Beispiel wieder Pilze zu finden. Wilfried Röcker ist Pastor der evangelisch-methodistischen Kirche und begeisterter Pilzsammler. Kerstin Mühlmann hat er erzählt, was ihn daran begeistert.
1: Es ist, glaube ich, so dieses langsam unterwegs sein und lange auf dieselben Stellen blicken, bis man irgendwann entdeckt, ah, da hat es ja Pilze. Also die übersieht man, wenn man nicht übt.
2: Wilfried Röcker übt den Pilzblick seit seiner Kindheit. Sein Opa hat ihm beigebracht, welche Pilze essbar sind und wo man sie findet. Entscheidend dafür ihre Charakterzüge. Der Pfifferling zum Beispiel.
1: Der mag es an Plätzen, wo es ein bisschen Moos gibt. Er ist nicht immer so in der prallen Sonne, sondern eher ein bisschen unter anderen Dingen, die da wachsen. Und dann muss man stehen bleiben und erst mal schauen, ob es da was gibt. Denn die Pilze, die man gleich sieht, die sind meistens zu groß und zu alt.
2: Sicherheit gibt der Drucktest.
1: Wenn man auf den Hut von einem Pilz draufdrückt und man sieht den Fingerabdruck danach noch, dann ist er eindeutig zu alt und sollte nicht mehr gegessen werden.
2: Isst man ihn doch, droht eine Lebensmittelvergiftung. Deshalb rät Wilfried Röcker Pilzneulingen.
1: Verlass dich nicht auf Apps. Such dir jemanden, der sich auskennt. Frag mal nach beim NABU vielleicht, ob es da Pilzführungen gibt. Und taste dich vorsichtig ran.
2: Das lohnt sich, findet Wilfried Röcker. Stundenlang streift er durch den Wald, freut sich an wohlvertrauten Bäumen und Pilzplätzen.
1: Es erdet mich. Ich sitze bei der Arbeit eigentlich immer am Schreibtisch und es hilft mir zu merken, ich bin Teil der Schöpfung und gehöre zu einem zusammenhängenden System. Das tut mir gut.
0: Sagt Wilfried Röcker über seine Pilzsammelleidenschaft. Wer selber es mal ausprobieren will, der googelt am besten den Begriff Pilzsachverständiger. Da landet man dann auf der Seite der Deutschen Gesellschaft für Mykologie und kann dann dort ganz einfach über seine Postleitzahl Experten vor Ort finden. Viele bieten Pilzführungen oder auch Sprechstunden an. Von daher gerne ausprobieren.

Die 977 Good & Rock am Sonntagmorgen. Und wie immer am Schluss dieser kleinen Sendung kümmern wir uns auch heute um praktische Theologie. Und woher kommt eigentlich diese Unzufriedenheit? Ich meine, weltweit gibt es nur wenige Länder, in denen Menschen so viel Vermögen, so viel Freiheit und auch so viel Sicherheit erfahren, wie zum Beispiel hier bei uns in Deutschland. Und dennoch erlebe ich die Stimmung bei uns angespannt, wütend, ja bis hin zu Tiefen gestresst. Aber geht's uns wirklich so schlecht? Tatsächlich, ich habe mal geguckt, steigen die Vermögen in Deutschland. Wir sind sogar eines der Länder mit den meisten neuen Millionären. Dann können wir aussprechen, was wir denken. Das sorgt zwar je nach Umfeld für Widerspruch, aber sagen können wir es. Wir können wählen, wer die Geschicke unseres Landes in die Hand nehmen soll. Wir haben auch Urlaub und den sogar bezahlt. Nein, es ist nicht alles gut bei uns, definitiv. Aber ich glaube auch, sich nur auf das zu konzentrieren, was schlecht ist, verschließt den Blick vor all dem, was gut ist. Mir hilft hier ein Gott, der feststellt, die Welt ist mir gut gelungen. Wohlgemerkt nicht perfekt oder immer besser werdend, sondern gut. Und es ist wirklich faszinierend, indem ich Gott auch für das Gute danke, den Sonnenuntergang, mein Dach über dem Kopf oder auch das Lächeln meines Kindes, stelle ich zufrieden fest, er hat recht. Das war die neue 177 Gott und Rock mit Benjamin Elsner. Ich gebe aber ein Rockset mit Listen to Your Heart, kommt gut in die neue Woche. Tschüss.

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5: Im Studio André Glatzel. Schönen guten Tag. Sachsen-Anhalt wählt heute und diese Landtagswahl dürfte weit über die Landesgrenzen hinaus wirken. AfD-Spitzenkandidat Ulrich Siegmund hat als Wahlziel 45% plus X ausgegeben an der Brauer.
6: Dafür reicht es in den Umfragen zuletzt nicht ganz, aber die absolute Mehrheit ist in Reichweite. Das hängt auch davon ab, welche Parteien es tatsächlich in den Landtag schaffen. Je mehr scheitern, desto größer die Chancen der AfD. Ulrich Siegmund ist 35, mit Dauerlächeln lässt er sich bei Auftritten feiern wie ein Popstar und hat in den sozialen Netzwerken auch ungefähr so viele Follower. Wenn er der erste AfD-Ministerpräsident wird, will er unter anderem die Schulpflicht abschaffen und eine Abschiebeoffensive starten.
5: Es ist ein Meilenstein für die deutsche Raumfahrt. Bei einem Testflug hat eine deutsche Trägerrakete die Erdumlaufbahn erreicht. Mehr von Tom Husse.
7: Entwickelt wurde die Rakete vom bayerischen Raumfahrtunternehmen ESA Aerospace. Sie ist gestern Abend vom Weltraumbahnhof Andøya in Norwegen abgehoben. Danach war die Freude groß, denn es ist das erste Mal, dass es eine privat entwickelte Rakete von Europa aus in den Orbit geschafft hat. Spectrum, so heißt die Rakete, soll kleinere und mittelgroße Satelliten ins All bringen. Im vergangenen Jahr gab es schon mal einen Testflug, der war aber nach wenigen Sekunden im Meer geendet.
5: Und nun weitere Meldungen in Kürze. Deutschland soll besser vor Drohnen, Cyberangriffen und Sabotage geschützt werden. Wie die Bild am Sonntag schreibt, plant Bundesinnenminister Dobrindt mehr Sicherheitsmaßnahmen. Mobile Einheiten sollen wichtige Flughäfen und Bahnhöfe vor Drohnen schützen. Dobrindt will außerdem einen Schutzschild gegen Cyberattacken. Gut 3 Monate gibt es die neue Förderung für E-Autos und bisher wurden mehr als 52.000 Anträge bewilligt. Das hat das zuständige Bundesamt für Wirtschaft und Ausfuhrkontrolle mitgeteilt. Am häufigsten wurde der Antrag auf einen EVW gestellt, gefolgt von einem Tesla. Tennisprofi Alexander Zverev hat das Achtelfinale der US Open erreicht. Der Hamburger setzte sich in 3 Sätzen gegen den Chilenen Alejandro Tabilo durch. Zverev peilt seinen 2. Grand Slam-Titel an. Da die Konkurrenz schwächelt oder fehlt, ist die Chance groß.
0: 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Das Wetter für uns in Baden-Württemberg.
5: Sonnig und trocken ist es gerade und so bleibt es auch Richtung Mittag und Nachmittag. Nur ein paar Wolken sind dabei. In Stuttgart werden es bis zu 28 Grad. Morgen hängen denn viele Wolken am Himmel. Meist bleibt es trocken. Höchstens kann es ein paar Tropfen geben. Maximal 31 bis 32 Grad.
0: Verkehrsservice.
5: Bitte Vorsicht im Kreis Reutlingen. Zwischen Holzelfingen und Unterhausen liegt ein Müllsack auf der Straße. Und im Stuttgarter Heusteigviertel gibt es wegen einer Rennveranstaltung noch bis heute Abend zahlreiche Sperrungen.
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8: Ich bin der Christian, versorge euch an diesem Sonntag mit bestem Rock und Pop und gleich aus den 90ern, Bon Jovi zum Beispiel. Keep the Faith gibt's nach Marian Gold und Co. Alphaville Big in Japan jetzt.
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Hier ist die 977 am Sonntagvormittag. Und jetzt auf der Playlist Anne und Nancy Wilson, eben Hart. Und die waren fleißig in diesem Jahr 2026 auf der Royal Flush Tour unterwegs. Und die nächste Tour, die wird fleißig von den beiden schon geplant. 2027, 2028 soll es weitergehen. Und ich bin mal gespannt, ob sie da auch den ein oder anderen Konzerttermin in Deutschland einplanen. Hier sind die beiden mit Alone auf der 977. Wir haben für euch die meisten 80er.

0: Das Wetter für uns in Baden-Württemberg.
1: Sonnig und trocken ist es gerade und so bleibt es auch Richtung Mittag und Nachmittag. Nur ein paar Wolken sind dabei. In Stuttgart werden es bis zu 28 Grad. Morgen hängen denn viele Wolken am Himmel. Meist bleibt es trocken. Höchstens kann es ein paar Tropfen geben. Maximal 31 bis 32 Grad.
0: Verkehrsservice.
1: Im Stuttgarter Heusteigviertel sind wegen einer Rennveranstaltung noch bis heute Abend zahlreiche Straßen gesperrt.
2: Schönen gemütlichen Sonntagvormittag wünsche ich euch. Ich bin der Christian. Spiele euch die meisten 80er, die meisten 90er, einfach die meiste Musik. Gleich Bryan Adams, Everything I do it for you. Vorher Guns N' Roses, Paradise City.
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5: Im Studio André Glatzel. Schönen guten Tag. Sachsen-Anhalt wählt heute und diese Landtagswahl dürfte weit über die Landesgrenzen hinaus wirken. AfD-Spitzenkandidat Ulrich Siegmund hat als Wahlziel 45% plus X ausgegeben an der Brauer.
6: Dafür reicht es in den Umfragen zuletzt nicht ganz, aber die absolute Mehrheit ist in Reichweite. Das hängt auch davon ab, welche Parteien es tatsächlich in den Landtag schaffen. Je mehr scheitern, desto größer die Chancen der AfD. Ulrich Siegmund ist 35, mit Dauerlächeln lässt er sich bei Auftritten feiern wie ein Popstar und hat in den sozialen Netzwerken auch ungefähr so viele Follower. Wenn er der erste AfD-Ministerpräsident wird, will er unter anderem die Schulpflicht abschaffen und eine Abschiebeoffensive starten.
5: Der Drohnenvorfall am Flughafen Leipzig-Halle hallt immer noch nach. Bundesinnenminister Dobrindt will Flughäfen, Bahnhöfe und andere wichtige Orte mit neuen Maßnahmen noch besser schützen. Wie die Bild am Sonntag schreibt, sollen mobile Teams zum Einsatz kommen, die Drohnen abfangen und Sprengsätze entschärfen. In Zukunft sollen Wasserwerke und Stromanbieter außerdem selbst Drohnen abwehren können. Und nun weitere Meldungen in Kürze. Der Hackerangriff auf Berlins Verwaltung könnte noch viel größere Folgen haben. Grünen-Fraktionsvize von Notz spricht im Handelsblatt von einem Daten-Super-GAU. Er wirft Berlin und der Bundesregierung schwere Versäumnisse vor. Sollten Schutzregeln missachtet worden sein, fordert er personelle Konsequenzen. In der Fußball-Bundesliga gibt es heute zwei Sonntagsspiele. Zunächst trifft der HSV zu Hause auf den ersten FSV Mainz 05. Anstoß ist 15.30 Uhr. Zwei Stunden später geht dann das Duell von Eintracht Frankfurt und dem FC Augsburg los. Nächster Erfolg für Tennisprofi Alexander Zverev bei den US Open. Der Hamburger hat sich mit einem Dreisatzsieg gegen den Chilenen Alejandro Tabilo das Ticket für das Achtelfinale gesichert. Damit kann Zverev weiter auf den zweiten Grand-Slam-Titel seiner Karriere hoffen.
4: 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Das Wetter für uns in Baden-Württemberg.
5: Sonnig und trocken ist es gerade und so bleibt es auch Richtung Mittag und Nachmittag. Nur ein paar Wolken sind dabei. In Stuttgart werden es bis zu 28 Grad. Morgen hängen denn viele Wolken am Himmel. Meist bleibt es trocken. Höchstens kann es ein paar Tropfen geben. Maximal 31 bis 32 Grad.
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4: Verkehrsservice.
5: Im Stuttgarter Heusteigviertel gibt es wegen einer Rennveranstaltung noch bis heute Abend Sperrungen.
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7: Grüße zu euch an den Frühstückstisch, zu euch ins Auto oder unter die Dusche. Egal, wo auch immer ihr uns hört, wir bekommen von uns besten Rock und Pop gespielt. Yes, Foreigners, Say You Will, Lou Gramm und Co.

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2: Mega, mega, ich freue mich. Unglaublich.
3: Stark.
4: 1000 Euro für einen Staubsauger, da hast du ja aber, also ich sag mal, da hast du ja was gegönnt.
2: Nein, nicht ich. Mein Sohn hat mir das gegönnt.
3: Wie? Ein Geschenk vom Sohnemann.
2: Ja, und zwar, ich habe mir mehr Unterstützung im Haushalt gewünscht, mehr wollte ich nicht. Und dann hat er mit der Oma zusammen was ausgeheckt und dann haben die mir den Staubsauger geschenkt.
4: Nicht dein Ernst.
2: Er hat da sein Erspartes für den Führerschein da drauf.
4: Ah, jetzt komm, anstatt dir zu helfen, nimmt er lieber sein Erspartes.
2: Ja.
3: Die wichtigste Frage ist, wer saugt jetzt mit dem Teil?
2: Wir beide.
4: Ah, das schon. Er macht schon mit. Okay, da bin ich ein bisschen beruhigt.
3: Ja. 999 Euro. Wir zahlen den Staubsauger für euch. Glückwunsch.
2: Ja, super. Danke. Danke. Ich freue mich.
0: Heike, hoffentlich macht der Staubsauger jetzt immer noch eine dicke Freude. Grüße nach Sulzburg. Wir zahlen wieder ab morgen täglich, das Ganze dreimal am Tag, eure Rechnungen immer um 7, 12 und 16 Uhr. Radio an, morgen geht's los.

0: Das Wetter für uns in Baden-Württemberg.
1: Sonnig und trocken ist es gerade und so bleibt es auch Richtung Mittag und Nachmittag. Nur ein paar Wolken sind dabei. In Stuttgart werden es bis zu 28 Grad. Morgen hängen denn viele Wolken am Himmel. Meist bleibt es trocken. Höchstens kann es ein paar Tropfen geben. Maximal 31 bis 32 Grad.
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1: Bitte Vorsicht auf der B10 Stuttgart Richtung Ulm. Zwischen Eislingen Ost und Süßen Süd liegen Gegenstände auf der rechten Spur. Auf der A8 Karlsruhe Richtung Stuttgart staut es sich zwischen Pforzheim Ost und Pforzheim Süd auf 2 Kilometern und in der Gegenrichtung zwischen Pforzheim Süd und Pforzheim Ost auf 4 Kilometern.
2: Schönes Wochenende euch in ganz Baden-Württemberg. Wir versorgen euch mit den meisten 80ern, den meisten 90ern, einfach mit der meisten Musik. Gleich die Red Hot Chili Peppers, Under the Bridge nach Corey Hart, Sunglasses at Night aus den 80ern.
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Feierwochenende mit der 977 und jetzt landen wir musikalisch im Jahr 1991. Ich war damals in der 5. Klasse im Gymnasium und Freddie Mercury und Co. schon längst in den Charts. Eine ganz, ganz große Nummer. Sind die Herrschaften, The Show Must Go On. Yeah.

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7: Im Studio André Glatzel. Schönen guten Tag. Wohl kaum eine Landtagswahl ist in Deutschland mit so viel Spannung erwartet worden. In Sachsen-Anhalt geht es heute um die Frage, ob die AfD die absolute Mehrheit bekommt. Anne Brauer.
8: Ja, und damit geht es eben auch um die Frage, ob die erste rechtsextreme Landesregierung in der Geschichte der Bundesrepublik kommt. Denn egal, wo man sich als Wähler der AfD einordnet, von ziemlich konservativ bis rechtsaußen oder einfach als Protestwähler, dass die AfD in Sachsen-Anhalt rechtsextremistisch ist, daran lassen die Behörden keinen Zweifel. Folgerichtig, dass die AfD, wenn sie an die Regierung kommt, den Verfassungsschutz im Land umbauen will. Ansonsten will sie unter anderem eine Abschiebeoffensive starten und die Schulpflicht in Sachsen-Anhalt abschaffen.
7: In Kiew stehen heute weitere Gespräche über den Ukraine-Krieg an. Die US-Unterhändler Witkoff und Kushner werden in der Hauptstadt erwartet, um mit Präsident Zelensky über Wege hin zu einem Ende der Kämpfe zu sprechen. Es ist das erste Mal, dass die beiden nach Kiew kommen. Gestern waren sie bereits bei Russlands Machthaber Putin in Moskau. Was dabei besprochen oder vereinbart wurde, ist nicht bekannt. Und nun weitere Meldungen in Kürze. Der Drohnenvorfall am Flughafen Leipzig-Halle hallt immer noch nach. Bundesinnenminister Dobrindt will Flughäfen, Bahnhöfe und andere wichtige Orte noch besser schützen. Wie die Bild am Sonntag schreibt, sollen etwa mobile Teams zum Einsatz kommen, die Drohnen abfangen und Sprengsätze entschärfen. Die E-Auto-Förderung kommt langsam in Fahrt. Das zuständige Bundesamt hat bis Anfang September über 52.000 Anträge bewilligt. Das entspricht 230 Millionen Euro an Fördergeldern. Von der Prämie sollen vor allem kleine und mittlere Einkommen profitieren. Tennisprofi Alexander Zverev hat das Achtelfinale der US Open erreicht. Der Hamburger setzte sich in 3 Sätzen gegen den Chilenen Alejandro Tabilo durch. Zverev peilt seinen 2. Grand Slam-Titel an. Da die Konkurrenz schwächelt oder fehlt, ist die Chance groß.
6: 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Das Wetter für uns in Baden-Württemberg.
7: Sonnig und trocken ist es gerade und so bleibt es auch Richtung Mittag und Nachmittag. Nur ein paar Wolken sind dabei. In Stuttgart werden es bis zu 28 Grad. Morgen hängen denn viele Wolken am Himmel, meist bleibt es trocken. Höchstens kann es ein paar Tropfen geben, maximal 31 bis 32 Grad.
6: Verkehrsservice.
7: Er staut sich auf der A8 Karlsruhe Richtung Stuttgart zwischen Pforzheim Ost und Pforzheim Süd auf 2 Kilometern und in der Gegenrichtung zwischen Pforzheim Süd und Pforzheim Ost auf 4 Kilometern. Außerdem gibt es im Stuttgarter Heusteigviertel wegen einer Rennveranstaltung noch bis heute Abend Sperrungen.
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9: Wir stehen in ganz Baden-Württemberg für besten Rock und Pop. Und gleich zum Beispiel aus dem Jahr 96, Robbie Williams, der reiht sich da ein. In dieses Genre Angels gibt's nach Kenny Loggins Welcome to Heartland.
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Sonntagmittag mit der 977. Wir schicken euch, wann immer ihr möchtet, besten Rock und Pop. Und jetzt Steven Tyler und Co. Aerosmith. Und Steven Tyler, der hat einen Wahnsinnsauftritt hingelegt. 2025 beim großen Abschiedskonzert von Black Sabbath war der auch mit dabei. Ah, müsst euch mal Videos dazu anschauen, wenn ihr Zeit habt, heute am Sonntag auf YouTube. Rentiert sich. Und wir sind Aerosmith für euch mit Dream On. Classic Rock. Ja, auf der 977.

0: das Wetter für uns in Baden-Württemberg.
1: Sonnig und trocken ist es heute Nachmittag. Dazu nur ein paar Wolken am Himmel und in Stuttgart liegen wir bei 28 Grad. Bis zum Abend bleibt das so. Regen ist kein Thema. Morgen wird es dann deutlich wolkiger. Ab und zu kann es etwas regnen und die Höchstwerte liegen bei 31 bis 33 Grad.
0: Verkehrsservice.
1: Auf der A6 Heilbronn Richtung Nürnberg, Achtung, zwischen der Kochertalbrücke und Ilshofen-Wolpertshausen ist eine ungesicherte Unfallstelle auf dem Beschleunigungsstreifen. Auf der A8 Karlsruhe Richtung Stuttgart gibt es zwischen Pforzheim-Ost und Pforzheim-Süd 2 Kilometer Stau und in der Gegenrichtung 4 Kilometer Stau.
2: Anfang der 90er war das ein Welterfolg in der Musik. Die Shakespeare's Sister. Hello, turn your radio on gibt's gleich nach Tom Farnham aus den 80ern. You're the voice. 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

danke euch fürs Einschalten. Unser Musikversprechen gilt auch am Wochenende. Wir haben für ganz Baden-Württemberg die meiste Musik, eben beste Rock und Pop. Deswegen sofort weiter jetzt mit Phil Collins und Co., Genesis und Jesus He Knows Me.

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3: Im Studio André Glatzel. Schönen guten Tag. Sachsen-Anhalt wählt heute und diese Landtagswahl dürfte weit über die Landesgrenzen hinauswirken. AfD-Spitzenkandidat Ulrich Siegmund hat als Wahlziel 45% plus X ausgegeben an der Brauer.
4: Dafür reicht es in den Umfragen zuletzt nicht ganz, aber die absolute Mehrheit ist in Reichweite. Das hängt auch davon ab, welche Parteien es tatsächlich in den Landtag schaffen. Je mehr scheitern, desto größer die Chancen der AfD. Ulrich Siegmund ist 35, mit Dauerlächeln lässt er sich bei Auftritten feiern wie ein Popstar und hat in den sozialen Netzwerken auch ungefähr so viele Follower. Wenn er der erste AfD-Ministerpräsident wird, will er unter anderem die Schulpflicht abschaffen und eine Abschiebeoffensive starten.
3: Es ist ein Meilenstein für die deutsche Raumfahrt. Bei einem Testflug hat eine deutsche Trägerrakete die Erdumlaufbahn erreicht. Mehr von Tom Husse.
5: Entwickelt wurde die Rakete vom bayerischen Raumfahrtunternehmen ESA Aerospace. Sie ist gestern Abend vom Weltraumbahnhof Andøya in Norwegen abgehoben. Danach war die Freude groß, denn es ist das erste Mal, dass es eine privat entwickelte Rakete von Europa aus in den Orbit geschafft hat. Spectrum, so heißt die Rakete, soll kleinere und mittelgroße Satelliten ins All bringen. Im vergangenen Jahr gab es schon mal einen Testflug, der war aber nach wenigen Sekunden im Meer geendet.
3: Und nun weitere Meldungen in Kürze. Das Ringen um ein Ende des Ukraine-Kriegs geht weiter. Die US-Unterhändler Witkoff und Kushner sind jetzt erstmals in Kiew. Sie wollen mit Präsident Zelensky sprechen. Gestern hatten sie sich in Moskau zu einem Gespräch mit Russlands Machthaber Putin getroffen. In Indonesien sorgte ein Vulkanausbruch für massive Probleme im Flugverkehr. Wegen der Aschewolke musste der Betrieb an mehreren wichtigen Flughäfen des Inselstaats eingestellt werden. 2018 hatte ein Ausbruch dieses Vulkans einen Tsunami ausgelöst, das erwarten Experten aber diesmal nicht. Mit zwei Partien geht heute der zweite Spieltag der Fußball-Bundesliga zu Ende. Ab 15.30 Uhr spielt der HSV zu Hause gegen den ersten FSV Mainz 05. Außerdem trifft Eintracht Frankfurt auf den FC Augsburg. Anstoß ist hier 17.30 Uhr.
2: 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Das Wetter für uns in Baden-Württemberg.
6: Sonnig und trocken ist es heute Nachmittag. Dazu nur ein paar Wolken am Himmel und in Stuttgart liegen wir bei 28 Grad. Bis zum Abend bleibt das so. Regen ist kein Thema. Morgen wird es dann deutlich wolkiger. Ab und zu kann es etwas regnen und die Höchstwerte liegen bei 31 bis 33 Grad.
2: Verkehrsservice.
6: Auf der A8 Stuttgart Richtung Karlsruhe, Vorsicht zwischen dem Rastplatz Sommerhofen und Leonberg Ost, liegen Reifenteile auf der rechten und der linken Spur. Es stockt auf der A8 Karlsruhe Richtung Stuttgart zwischen Pforzheim Ost und Pforzheim Süd auf 2 Kilometern und in der Gegenrichtung auf 4 Kilometern. Und im Stuttgarter Heusteigviertel gibt es wegen einer Rennveranstaltung bis heute Abend Sperrungen.
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7: Und das besteht aus bestem Rock und Pop. Ich bin der Christian, schicke euch gleich mal Rockset durchs Radio. Spendin' My Time gibt's nach Campino und Co. Die Toten Hosen, hier kommt Alex aus den 80ern. Jetzt.
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0: das Wetter für uns in Baden-Württemberg.
1: Sonnig und trocken ist es heute Nachmittag. Dazu nur ein paar Wolken am Himmel und in Stuttgart liegen wir bei 28 Grad. Bis zum Abend bleibt das so. Regen ist kein Thema. Morgen wird es dann deutlich wolkiger. Ab und zu kann es etwas regnen und die Höchstwerte liegen bei 31 bis 33 Grad.
0: Verkehrsservice.
1: Auf der A8 Karlsruhe Richtung Stuttgart gibt es zwischen Pforzheim Ost und Pforzheim Süd 2 Kilometer Stop and Go und in der Gegenrichtung staut es sich zwischen Pforzheim Süd und Pforzheim Ost auf 4 Kilometern. Und im Stuttgarter Heusteigviertel gibt es wegen einer Rennveranstaltung bis heute Abend Sperrungen.
2: Schönen Sonntagmittag euch. Ich bin der Christian, spiele euch gleich Freddie Mercury, Living on My Own. Vorher Classic Rock von den Eagles, Hotel California. 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

977 am Sonntag. Und der Song war der Grund, warum ich Ende der 90er bei ihm auf einem Konzert in Nürnberg war. Lenny Kravitz. Hier ist er mit Fly Away aus seinem Erfolgsalbum 5.

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12: Im Studio Colin Mock. Schönen guten Tag. Bei der Landtagswahl in Sachsen-Anhalt zeichnet sich eine hohe Wahlbeteiligung ab. Sie lag am Mittag schon bei knapp 35%. Wohl kaum eine Landtagswahl ist in Deutschland mit so viel Spannung erwartet worden. Anne Brauer, es geht heute um die Frage, ob die AfD die absolute Mehrheit bekommt.
13: Ja, und damit geht es eben auch um die Frage, ob die erste rechtsextreme Landesregierung in der Geschichte der Bundesrepublik kommt. Denn egal, wo man sich als Wähler der AfD einordnet, von ziemlich konservativ bis rechts außen oder einfach als Protestwähler, dass die AfD in Sachsen-Anhalt rechtsextremistisch ist, daran lassen die Behörden keinen Zweifel. Folgerichtig, dass die AfD, wenn sie an die Regierung kommt, den Verfassungsschutz im Land umbauen will. Ansonsten will sie unter anderem eine Abschiebeoffensive starten und die Schulpflicht in Sachsen-Anhalt abschaffen.
12: Es gibt einen neuen Versuch, den Ukraine-Krieg zu beenden. Nach Gesprächen mit Russlands Machthaber Putin in Moskau sind die beiden US-Vermittler Witkow und Kushner jetzt in Kiew eingetroffen. Es ist ein Gespräch mit Präsident Zelensky geplant. Dazu sagte uns Bundesaußenminister Wadephul:
14: Wir haben eine klare Position an der Seite der Ukraine, aber wir haben immer gesagt, wir wollen auch reden. Und auch diese Botschaft haben wir ausgesandt als Europäer. An diesen Gesprächen werden jetzt Deutschland, Frankreich und Großbritannien auch teilnehmen in Kiew. Das ist gut und das ist notwendig. Und Sie können ganz sicher sein, jede Chance, auch diesen Krieg zu einem verantwortbaren Ende zu bringen, werden wir ergreifen.
12: Und nun weitere Meldungen in Kürze. Es ist ein Meilenstein für die deutsche Raumfahrt. Bei einem Testflug hat erstmals eine deutsche Trägerrakete die Erdumlaufbahn erreicht. Sie wurde vom bayerischen Raumfahrtunternehmen ESA Aerospace entwickelt und soll kleinere und mittelgroße Satelliten ins All bringen. Mehr Tempo beim Schutz kritischer Infrastruktur und eine engere Zusammenarbeit der Bundesländer. Das fordert Baden-Württembergs Ministerpräsident Özdemir. Wir dürfen uns nicht verunsichern lassen, sagte er dem RND. Im Juni hatte es in Reutlingen Anschläge auf die Stromversorgung gegeben. Mit 2 Partien geht heute der 2. Spieltag der Fußball-Bundesliga zu Ende. Ab 15.30 Uhr spielt der HSV zu Hause gegen Mainz 05. Außerdem trifft Eintracht Frankfurt auf den FC Augsburg. Anstoß ist hier um 17.30 Uhr.
15: 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Das Wetter für uns in Baden-Württemberg.
16: Sonnig und trocken ist es heute Nachmittag. Dazu nur ein paar Wolken am Himmel und in Stuttgart liegen wir bei 28 Grad. Bis zum Abend bleibt das so. Regen ist kein Thema. Morgen wird es dann deutlich wolkiger. Ab und zu kann es etwas regnen und die Höchstwerte liegen bei 31 bis 33 Grad.
15: Verkehrsservice.
16: Auf der A8 München Richtung Stuttgart. Achtung, zwischen Märklingen und Hohenstadt gibt es eine ungesicherte Unfallstelle. Auf der A8 Karlsruhe Richtung Stuttgart gibt es zwischen Pforzheim Ost und Pforzheim Süd 2 Kilometer Stau und in der Gegenrichtung zwischen Pforzheim Süd und Pforzheim Ost stockt es auf 4 Kilometern.
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17: Wir sind euer Musiklieferant Nummer 1 in ganz Baden-Württemberg für besten Rock und Pop. Gleich aus den 90ern, Sixpence, None the Richer, Kiss Me, nach den Twisted Sister. We're not gonna take it.
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Der Sonntagnachmittag steht für die meisten 80er, die meisten 90er, einfach für die Meistermusik hier auf der 977. All by myself, Hungry Eyes, Make Me Lose Control, all das sind weltweit erfolgreiche Songs von ihm hier, von Eric Carmen. Und der steht jetzt auf der Playlist mit Hungry Eyes aus dem Jahr 1987. Wir spielen für euch an euer Wochenende die meisten 80er.

0: Das Wetter für uns in Baden-Württemberg.
1: Sonnig und trocken ist es heute Nachmittag. Dazu nur ein paar Wolken am Himmel und in Stuttgart liegen wir bei 28 Grad. Bis zum Abend bleibt das so. Regen ist kein Thema. Morgen wird es dann deutlich wolkiger. Ab und zu kann es etwas regnen und die Höchstwerte liegen bei 31 bis 33 Grad.
0: Verkehrsservice.
1: Im Kreis Böblingen Vorsicht auf der Glemseckstraße, steht zwischen der A81 Leonberg Ost und dem Abzweig nach Sindelfingen ein defektes Fahrzeug im Kurvenbereich. Es stockt auf der A8 Karlsruhe Richtung Stuttgart zwischen Pforzheim Ost und Pforzheim Süd auf 2 Kilometern und in der Gegenrichtung Stuttgart Richtung Karlsruhe zwischen Pforzheim Süd und Pforzheim Ost auf 4 Kilometern. Und im Stuttgarter Heusteigviertel kommt es wegen einer Rennveranstaltung noch bis zum Abend zu Sperrungen.
2: Wann immer ihr das Radio anhabt, gibt's von uns die meisten 80er, die meisten 90er, einfach die meiste Musik. Gleich R.E.M., Michael Stipe und Co., Losing My Religion, nach Status Quo in the Army Now aus den 80ern.
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fürs Einschalten. Schönen Sonntag euch mit der meisten Musik für euch in ganz Baden-Württemberg. Eben bester Rock und Pop hier auf der 977. Gleich Richard Marx, Right Here Waiting, nach den Goo Goo Dolls und Iris.

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8: Im Studio Colin Mock. Schönen guten Tag. Bei der Landtagswahl in Sachsen-Anhalt geht es heute um richtig viel. Und das zeigt auch die Wahlbeteiligung. Die lag 14 Uhr bei mehr als 54%. Bei der letzten Wahl waren es zu diesem Zeitpunkt gut die Hälfte. Mehr zur Wahl von Silas Quiring.
9: Wohl kaum eine Landtagswahl ist in Deutschland mit so viel Spannung erwartet worden. Denn es geht um die Frage, ob die AfD, die in Sachsen-Anhalt als gesichert rechtsextrem gilt, die absolute Mehrheit holt und somit alleine regieren kann. Das hängt auch davon ab, welche Parteien es in den Magdeburger Landtag schaffen. Je mehr scheitern, desto größer die Chancen der AfD um ihren Spitzenkandidaten Ulrich Siegmund. Der will CDU-Regierungschef Sven Schulze beerben und erster AfD-Ministerpräsident werden.
8: Bundesinnenminister Dobrindt will eine Art nationalen Schutzschirm aufbauen. Das Ziel: Deutschland besser vor Drohnen, Cyberangriffen oder Sabotage schützen. Einzelheiten von Daniel Bornberg.
10: Für die Drohnenabwehr soll es künftig mobile, schnell verlegbare Einheiten geben, um wichtige Drehkreuze, Flughäfen oder Bahnhöfe zu schützen. Im Fokus dabei Berlin, Frankfurt am Main, München, Hamburg, Stuttgart, Düsseldorf, Leipzig, Hannover und Köln. Wasserwerke, Stromanbieter oder aber Rüstungsfirmen sollen die Erlaubnis bekommen, Drohnen selbst abzuwehren. Und um Hackerattacken zu verhindern, ist ein Schutzschild geplant, ein Cyberdome.
8: Und nun weitere Meldungen in Kürze. Das Ringen um ein Ende des Ukraine-Kriegs geht weiter. Die US-Unterhändler Witkoff und Kushner sind jetzt erstmals in Kiew angekommen. Sie wollen mit Präsident Zelensky sprechen. Gestern hatten sie sich in Moskau zu einem Gespräch mit Russlands Machthaber Putin getroffen. Die deutsche Raumfahrt schreibt Geschichte. Die Trägerrakete eines bayerischen Raumfahrtunternehmens hat es bei einem Testflug in die Erdumlaufbahn geschafft. Sie soll Satelliten ins All bringen. Es ist das erste Mal, dass eine privat entwickelte Rakete von Europa aus den Orbit erreicht hat. Kurioser Einsatz für die Polizei in Thüringen. Die ist alarmiert worden, weil eine Frau in Altenburg ein Krokodil in einem Teich entdeckt hatte. Trotz erheblicher Zweifel rückten Polizei und Feuerwehr an. Es stellte sich dann schnell heraus, es war ein Krokodil aus Plüsch, das aber täuschend echt aussah.
7: 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Das Wetter für uns in Baden-Württemberg.
10: Sonnig und trocken ist es heute Nachmittag. Dazu nur ein paar Wolken am Himmel und in Stuttgart liegen wir bei 28 Grad. Bis zum Abend bleibt das so. Regen ist kein Thema. Morgen wird es dann deutlich wolkiger. Ab und zu kann es etwas regnen und die Höchstwerte liegen bei 31 bis 33 Grad.
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10: Auf der A8 Karlsruhe Richtung Stuttgart Vorsicht. Zwischen dem Dreieck Leonberg und der Raststätte Sindelfingerwald Süd blockiert ein kaputtes Auto die rechte Spur. Auf der A8 Karlsruhe Richtung Stuttgart gibt es zwischen Pforzheim Ost und Pforzheim Süd 2 Kilometer Stop and Go. Und in der Gegenrichtung A8 Stuttgart Richtung Karlsruhe stockt es zwischen Pforzheim Süd und Pforzheim Ost auf 4 Kilometern. Und im Stuttgarter Heusteigviertel kommt es wegen einer Rennveranstaltung noch bis zum Abend zu Sperrungen.
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11: Und das besteht aus folgenden Musikzutaten: bester Rock und Pop. So schaut's aus. Gleich Metallica, Enter Sandman, nach Bryan Adams aus den 80ern, Run to You, jetzt hier bei uns.
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0: das Wetter für uns in Baden-Württemberg.
1: Sonnig und trocken ist es gerade. Dazu liegen wir in Reutlingen bei 26 Grad. Morgen ziehen dann deutlich mehr Wolken auf. Ab und zu kann auch mal etwas Regen dabei sein. Die Höchstwerte liegen bei 31 bis 32 Grad.
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2: Auf der A8 Karlsruhe Richtung Stuttgart, Achtung, zwischen dem Dreieck Leonberg und der Raststätte Sindelfingerwald Süd steht ein kaputtes Auto auf der rechten Spur. Und es stockt auf der A8 Karlsruhe Richtung Stuttgart zwischen Pforzheim Ost und Pforzheim Süd auf 2 Kilometern und in der Gegenrichtung Stuttgart Richtung Karlsruhe zwischen Pforzheim Süd und Pforzheim Ost auf 4 Kilometern.
3: Die 977 am Sonntagnachmittag. Gleich Campino und Co., der in dieser Woche bei einem Toten Hosen-Konzert mit Marian Gold von Alpha Bell auf der Bühne war. Bonnie und Clyde gibt's gleich nach Pink Floyd, Another Brick in the Wall.
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Das Wochenende, das gehört euch und der 977, denn von uns bekommt ihr die meiste Musik gespielt, eben bester Rock und Pop. Gleich ein fetter Ohrwurm von den Soul Sister. The Way to Your Heart gibt's nach Eros und Tina, eben nach dem Ramazzotti und der Turner. Corso della Vita aus den 90ern, jetzt hier bei uns.

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8: Im Studio Colin Mock. Schönen guten Tag. Bei der Landtagswahl in Sachsen-Anhalt geht es heute um richtig viel. Und das zeigt auch die Wahlbeteiligung. Die lag 14 Uhr bei mehr als 54%. Bei der letzten Wahl waren es zu diesem Zeitpunkt gut die Hälfte. Mehr zur Wahl von Silas Quiring.
9: Wohl kaum eine Landtagswahl ist in Deutschland mit so viel Spannung erwartet worden. Denn es geht um die Frage, ob die AfD, die in Sachsen-Anhalt als gesichert rechtsextrem gilt, die absolute Mehrheit holt und somit alleine regieren kann. Das hängt auch davon ab, welche Parteien es in den Magdeburger Landtag schaffen. Je mehr scheitern, desto größer die Chancen der AfD um ihren Spitzenkandidaten Ulrich Siegmund. Der will CDU-Regierungschef Sven Schulze beerben und erster AfD-Ministerpräsident werden.
8: Es ist ein Meilenstein für die deutsche und europäische Raumfahrt. Bei einem Testflug hat eine deutsche Trägerrakete die Erdumlaufbahn erreicht. Mehr von Tom Husse.
10: Entwickelt wurde die Rakete vom bayerischen Raumfahrtunternehmen ESA Aerospace. Sie ist gestern Abend vom Weltraumbahnhof Andøya in Norwegen abgehoben. Danach war die Freude groß, denn es ist das erste Mal, dass es eine privat entwickelte Rakete von Europa aus in den Orbit geschafft hat. Spectrum, so heißt die Rakete, soll kleinere und mittelgroße Satelliten ins All bringen. Im vergangenen Jahr gab es schon mal einen Testflug, der war aber nach wenigen Sekunden im Meer geendet.
8: Und nun weitere Meldungen in Kürze. In Kiew stehen heute weitere Gespräche über den Ukraine-Krieg an. Die US-Unterhändler Witkoff und Kushner wollen mit Präsident Zelensky über Wege hin zu einem Ende der Kämpfe sprechen. Gestern hatten sie sich in Moskau mit Russlands Machthaber Putin getroffen. Bundesinnenminister Dobrindt will eine Art nationalen Schutzschirm aufbauen. Das Ziel: Deutschland besser vor Drohnen, Cyberangriffen oder Sabotage schützen. So sollen künftig etwa mobile, schnell verlegbare Einheiten, wichtige Drehkreuze, Flughäfen oder Bahnhöfe schützen. Der Ausbruch eines Vulkans stört den Flugverkehr in Indonesien massiv. Wegen der Aschewolke mussten mehrere wichtige Flughäfen des Inselstaats ihren Betrieb einstellen. Indonesien liegt in einer Region, wo mehrere tektonische Platten aufeinandertreffen. Es gibt immer wieder Vulkanausbrüche und Erdbeben.
7: 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Das Wetter für uns in Baden-Württemberg.
9: Sonnig und trocken ist es gerade, dazu liegen wir in Reutlingen bei 26 Grad. Morgen ziehen dann deutlich mehr Wolken auf, ab und zu kann auch mal etwas Regen dabei sein. Die Höchstwerte liegen bei 31 bis 32 Grad.
7: Verkehrsservice.
9: Auf der A8 Karlsruhe Richtung Stuttgart, Achtung zwischen dem Dreieck Leonberg und der Raststätte Sindelfingerwald Süd. Da steht ein kaputtes Auto und blockiert die rechte Spur. Dann stockt es auf der A8 Karlsruhe Richtung Stuttgart zwischen Pforzheim Ost und Pforzheim Süd auf 2 Kilometern und in der Gegenrichtung zwischen Pforzheim Süd und Pforzheim Ost auf 4 Kilometern. Und im Stuttgarter Heusteigviertel gibt es wegen einer Rennveranstaltung bis heute Abend Sperrungen.
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11: Zum Sonntagskaffee lege ich euch besten Rock und Pop auf die Untertasse eures Kaffees. Gleich war Cornell 7475 aus den 90ern, vorher Bon Jovi und Runaway. Ich bin der Christian.
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Die 977 steht in ganz Baden-Württemberg für die meisten 80er. Schönen Sonntagnachmittag euch. 2023 hat er sich von der ganz, ganz großen Bühne verabschiedet, Kenny Loggins. Und seitdem überlegt er immer wieder, ob er doch nicht wieder das ein oder andere Konzert spielt. Hier ist er, hier ist Kenny Loggins für euch und Footloose, bester Rock und Pop hier auf der 977.

0: das Wetter für uns in Baden-Württemberg.
1: Sonnig und trocken ist es gerade, dazu liegen wir in Reutlingen bei 26 Grad. Morgen ziehen dann deutlich mehr Wolken auf, ab und zu kann auch mal etwas Regen dabei sein. Die Höchstwerte liegen bei 31 bis 32 Grad.
0: Verkehrsservice.
1: Auf der A8 Karlsruhe Richtung Stuttgart, Achtung zwischen dem Dreieck Leonberg und der Raststätte Sindelfingerwald Süd, da steht ein kaputtes Auto und blockiert die rechte Spur. Dann stockt es auf der A8 Karlsruhe Richtung Stuttgart zwischen Pforzheim Ost und Pforzheim Süd auf 2 Kilometern und in der Gegenrichtung zwischen Pforzheim Süd und Pforzheim Ost auf 4 Kilometern. Und im Stuttgarter Heusteigviertel gibt es wegen einer Rennveranstaltung bis heute Abend Sperrungen.
2: Unser Musikversprechen auch am Sonntag. Wir haben für euch die meisten 80er, die meisten 90er, einfach die Meistermusik. Gleich Rios del Silencio, Entre dos Tierras nach Roxette aus den 80ern. The Look, ich bin der Christian.
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Hoffentlich hattet ihr ein geniales Wochenende. Ansonsten macht euch einen schönen, gemütlichen Sonntagabend mit uns mit der 977 und bestem Rock und Pop. Gleich die Hooters, All You Zombies nach Meredith Brooks und Bash.

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8: Im Studio Colin Mock. Schönen guten Tag. Bei der Landtagswahl in Sachsen-Anhalt zeichnet sich weiter eine sehr hohe Beteiligung ab. Sie lag 16 Uhr bereits bei mehr als 65% und damit anderthalb Mal so hoch wie bei der letzten Wahl zu diesem Zeitpunkt. Wohl kaum eine Landtagswahl ist in Deutschland mit so viel Spannung erwartet worden. Es geht heute um die Frage, ob die AfD mit ihrem Spitzenkandidaten Ulrich Siegmund die absolute Mehrheit holt und somit alleine regieren kann. Das hängt auch davon ab, welche Parteien es in den Magdeburger Landtag schaffen. Es gibt einen neuen Versuch, den Ukraine-Krieg zu beenden. Nach Gesprächen mit Russlands Machthaber Putin in Moskau sind die beiden US-Vermittler Witkow und Kushner jetzt in Kiew eingetroffen. Es ist ein Gespräch mit Präsident Zelensky geplant. Dazu sagte uns Bundesaußenminister Wadephul:
9: Wir haben eine klare Position an der Seite der Ukraine, aber wir haben immer gesagt, wir wollen auch reden. Und auch diese Botschaft haben wir ausgesandt als Europäer. An diesen Gesprächen werden jetzt Deutschland, Frankreich und Großbritannien auch teilnehmen in Kiew. Das ist gut und das ist notwendig. Und Sie können ganz sicher sein, jede Chance, auch diesen Krieg zu einem verantwortbaren Ende zu bringen, werden wir ergreifen.
8: Und nun weitere Meldungen in Kürze. Es ist ein Meilenstein für die deutsche Raumfahrt. Bei einem Testflug hat erstmals eine deutsche Trägerrakete die Erdumlaufbahn erreicht. Sie wurde vom bayerischen Raumfahrtunternehmen ESA Aerospace entwickelt und soll kleinere und mittelgroße Satelliten ins All bringen. Deutschland soll in Zukunft besser vor Drohnen, Cyberangriffen oder Sabotage geschützt werden. Bundesinnenminister Dobrindt will eine Art nationalen Schutzschirm aufbauen. So sollen mobile Einheiten beispielsweise künftig wichtige Drehkreuze, Flughäfen oder Bahnhöfe schützen. Die weltweite Kritik lässt ihn offenbar kalt. FIFA-Boss Infantino will sich nächstes Jahr zur Wiederwahl stellen. Mit seinen Plänen für einen Verkauf der WM an private Investoren hatte er die Fußballwelt zuletzt noch mehr gegen sich aufgebracht. Diese Pläne sind mittlerweile wieder vom Tisch.
7: 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Das Wetter für uns in Baden-Württemberg.
10: Sonnig und trocken ist es gerade. Dazu liegen wir in Reutlingen bei 26 Grad. Morgen ziehen dann deutlich mehr Wolken auf. Ab und zu kann auch mal etwas Regen dabei sein. Die Höchstwerte liegen bei 31 bis 32 Grad.
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10: Auf der A8 Karlsruhe Richtung Stuttgart stockt es zwischen Pforzheim Ost und Pforzheim Süd auf 2 Kilometern und in der Gegenrichtung Stuttgart Richtung Karlsruhe zwischen Pforzheim Süd und Ost auf 4 Kilometern. Und auf der B10 Ulm Richtung Stuttgart ist zwischen Esslingen-Zell und Esslingen-Oberesslingen ein Unfall auf der rechten Spur passiert. Hier bitte auch vorsichtig fahren.
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11: Danke euch fürs Einschalten. Schön, dass ihr euch auch am Sonntag für besten Rock und Pop entschieden habt. Gleich Michael Jackson, They Don't Care About Us und vorher Peter Cetera, Glory of Love. Ich bin der Christian.
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0: schönes Wochenende euch in ganz Baden-Württemberg. Hier ist die 977 und ab der neuen Woche geht's wieder los.
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6: Das Wetter für uns in Baden-Württemberg.
7: Trocken ist es am Abend, dazu ein paar Wolken und in der Nacht kühlt es runter auf 11 Grad in Reutlingen. Morgen dann deutlich wärmer, viele Wolken, meist bleibt es trocken, ab und zu kann es aber ein paar Tropfen geben. Die Höchstwerte liegen bei 31 bis 32 Grad.
6: Verkehrsservice.
7: Auf der A8 Karlsruhe Richtung Stuttgart gibt es 2 Kilometer Stop-and-Go zwischen Pforzheim-Ost und Pforzheim-Süd. Einen Unfall gibt es auf der B10 Ulm Richtung Stuttgart zwischen Esslingen-Zell und Esslingen-Oberesslingen. Da ist der rechte Fahrstreifen blockiert. Und im Stuttgarter Heustallquartier gibt es wegen einer Rennveranstaltung noch bis in den Abend Sperrungen.
8: Die 977 am Sonntagabend und gleich eine Nummer aus den 90ern, die ich damals als Jugendlicher wahnsinnig gefeiert habe. The Offspring, Pretty Fly, gibt's nach Queen, Who Wants to Live Forever aus den 80ern. Yes.
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0: Die 977. Jetzt mit einem Song, da sind wir alle beim Refrain zumindest textsicher. Hier sind die Gallagher-Brüder. Oasis sind gemeint mit Wonderwall. Spiele ich euch jetzt. Eben bester Rock und Pop.
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8: Im Studio Colin Mock. Schönen guten Abend. In Sachsen-Anhalt schließen in diesen Minuten die Wahllokale. Dann werden auch erste Prognosen für die Ergebnisse der Landtagswahl erwartet. Dass es um viel geht, zeigt bereits die Wahlbeteiligung. Mit 65% lag die schon um 16 Uhr höher als bei der letzten Wahl insgesamt. Mehr von Silas Quiring.
9: Wohl kaum eine Landtagswahl ist in Deutschland mit so viel Spannung erwartet worden. Denn es geht um die Frage, ob die AfD, die in Sachsen-Anhalt als gesichert rechtsextrem gilt, die absolute Mehrheit holt und somit alleine regieren kann. Das hängt auch davon ab, welche Parteien es in den Magdeburger Landtag schaffen. Je mehr scheitern, desto größer die Chancen der AfD um ihren Spitzenkandidaten Ulrich Siegmund. Der will CDU-Regierungschef Sven Schulze beerben und erster AfD-Ministerpräsident werden.
8: Es ist ein Meilenstein für die deutsche und europäische Raumfahrt. Bei einem Testflug hat eine deutsche Trägerrakete die Erdumlaufbahn erreicht. Mehr von Tom Husse.
10: Entwickelt wurde die Rakete vom bayerischen Raumfahrtunternehmen ISA Aerospace. Sie ist gestern Abend vom Weltraumbahnhof Andøya in Norwegen abgehoben. Danach war die Freude groß, denn es ist das erste Mal, dass es eine privat entwickelte Rakete von Europa aus in den Orbit geschafft hat. Spectrum, so heißt die Rakete, soll kleinere und mittelgroße Satelliten ins All bringen. Im vergangenen Jahr gab es schon mal einen Testflug, der war aber nach wenigen Sekunden im Meer geendet.
8: Und nun weitere Meldungen in Kürze. Das Ringen um ein Ende des Ukraine-Kriegs geht weiter. Die US-Unterhändler Witkoff und Kushner sind jetzt erstmals in Kiew angekommen. Sie wollen mit Präsident Zelensky sprechen. Gestern hatten sie sich in Moskau zu einem Gespräch mit Russlands Machthaber Putin getroffen. Bundesinnenminister Dobrindt will eine Art nationalen Schutzschirm aufbauen. Das Ziel, Deutschland besser vor Drohnen, Cyberangriffen oder Sabotage schützen. So sollen künftig etwa mobile, schnell verlegbare Einheiten, wichtige Drehkreuze, Flughäfen oder Bahnhöfe schützen. Deutliche Heimklatsche für den Hamburger SV in der Fußball-Bundesliga. Gegen Mainz blieb der HSV quasi chancenlos und kam am Ende mit 0:5 unter die Räder. Ohne Punkte und eigene Tore sind die Hamburger fürs erste Tabellenletzter.
11: 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Das Wetter für uns in Baden-Württemberg.
9: Trocken ist es am Abend, dazu ein paar Wolken und in der Nacht kühlt es runter auf 11 Grad in Reutlingen. Morgen dann deutlich wärmer, viele Wolken, meist bleibt es trocken, ab und zu kann es aber ein paar Tropfen geben. Die Höchstwerte liegen bei 31 bis 32 Grad.
11: Verkehrsservice.
9: Auf der A8 Karlsruhe Richtung Stuttgart gibt es 2 Kilometer Stop-and-Go zwischen Pforzheim-Ost und Pforzheim-Süd. In Stuttgart im Heusteigviertel kommt es wegen einer Rennveranstaltung noch bis in den Abend zu Sperrungen. Und in der Stadt ist die Hauptstädter Straße zwischen der B27a und dem Wilhelmsplatz gesperrt.
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12: Schönen Sonntagabend wünsche ich euch. Mein Name ist Luis. Ihr hört die Classic Rock Party in den Sommerferien. Ich habe jetzt für euch die meisten 80er mit I'm Gonna Be 500 Miles.
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0: Achtung, Achtung, die neue 107.7, bester Rock und Pop. Ich habe eine wichtige Unwetterwarnung für euch. Es sieht nämlich nach heftigem Starkregen aus. Aber irgendwie kommt da vom Himmel, da kommt gar kein Regen, da kommt gar kein Wasser runter. Ach so, es regnet Männer. Das sind jetzt die Weather Girls mit It's Raining Men. Die neue 107.7, bester Rock und Pop. Schönen Sonntagabend.
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0: Morgen geht sie los, die letzte Sommerferienwoche. Und bis dahin habe ich für euch die meisten 80er, die meisten 90er, die meiste Musik bei der Classic Rock Party. Jetzt fangen wir an mit EMF. Das ist Unbelievable.
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Auf Tournee verdienen Stars ja schon ordentlich Geld. Madonna auch, aber die hat 2012 auf Tour trotzdem nochmal 100 Lottoscheine gekauft und sogar über 120.000 Euro gewonnen. Behalten hat sie das Geld nicht, sie hat es in ihre Stiftung gesteckt und davon Schulen bauen lassen. Das ist sehr nicht Material Girl. Den habe ich jetzt für euch, die neue 107.7. Bester Rock und Pop.

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Kennst du die Geschichte hinter diesem Song? London, Ende der 80er Jahre. Die Ehe von Brian May liegt in Trümmern. Er ist nicht mehr glücklich und zudem hat er eine Affäre. Anita Dobson heißt seine Geliebte. Sie ist TV-Star und bekannt für ihre selbstbewusste und bestimmte Art. Immer wieder sagt sie, ich weiß, was ich will und das bekomme ich auch. Von diesem Satz lässt sich Brian May inspirieren. Er schreibt einen Song über die Selbstbestimmtheit des Lebens. Seine Bandkollegen sind begeistert und I Want It All geht durch die Decke. Anita Dobson ist übrigens heute Brians Ehefrau. Denn was diese Frau will, bekommt sie auch.

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2: Im Studio Nanju Kuhlmann. Schönen guten Abend. Die AfD gewinnt die Landtagswahl in Sachsen-Anhalt haushoch. Die absolute Mehrheit verpasst sie aber nach den ersten Hochrechnungen knapp. AfD-Chefin Alice Weidel will trotzdem regieren. Sie sagt im Zweiten:
3: Das ist ein historisches Ergebnis und es ist ein ganz klarer Regierungsauftrag.
2: Und AfD-Spitzenkandidat Ulrich Siegmund sagt im Ersten:
4: Als Demokrat werde ich immer, und das haben wir seit 10 Jahren gemacht, immer allen Kräften die Hand ausstrecken, die mit uns eine grundsätzliche politische Kehrtwende in diesem Land herbeiführen möchten. Es wird aber mit mir keine Verbiegerei geben. Wir werden nicht unsere Grundposition aufgeben für irgendwelche Machtoptionen.
2: Aktuell liegt die AfD bei gut 44% und wäre damit auf einen Koalitionspartner angewiesen. Der ist aber nicht in Sicht. Die CDU kommt abgeschlagen auf Platz 2. Mit 18,5% kriegt sie nur etwa halb so viele Stimmen wie bei der letzten Landtagswahl. Linke, SPD und Grüne liegen dicht beieinander um die 9%. Das BSW kratzt an der 5%-Hürde und muss noch zittern. Die FDP fliegt raus aus dem Landtag. Die Wahlbeteiligung liegt bei 80%. Neuer Rekord für Sachsen-Anhalt. Bei einem Reisebusunfall auf der A3 bei Regensburg sind 20 Menschen verletzt worden. An Bord des Busses war laut Polizei eine Seniorengruppe aus Baden-Württemberg. Ein Fahrzeug war bei stockendem Verkehr auf den Bus und einen weiteren Wagen aufgefahren. Die A3 war zwischenzeitlich gesperrt. Schwer verletzt wurde glücklicherweise niemand. Und nun weitere Meldungen in Kürze. Das Ringen um ein Ende des Ukraine-Kriegs geht weiter. Die US-Unterhändler Witkoff und Kaschner sind erstmals in Kiew. Sie wollen mit Präsident Selenskyj sprechen. Gestern hatten sie sich in Moskau zu einem Gespräch mit Russlands Machthaber Putin getroffen. Die deutsche Raumfahrt schreibt Geschichte. Die Trägerrakete eines bayerischen Raumfahrtunternehmens hat es bei einem Testflug in die Erdumlaufbahn geschafft. Sie soll Satelliten ins All bringen. Es ist das erste Mal, dass eine privat entwickelte Rakete von Europa aus den Orbit erreicht hat. Deutliche Heimklatsche für den Hamburger SV in der Bundesliga. Gegen Mainz blieb der HSV quasi chancenlos und kam am Ende mit 0:5 unter die Räder. Ohne Punkte und eigene Tore sind die Hamburger fürs erste Tabellenletzter.
1: 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Das Wetter für uns in Baden-Württemberg.
5: Trocken ist es am Abend, dazu ein paar Wolken und in der Nacht kühlt es runter auf 11 Grad in Reutlingen. Morgen dann deutlich wärmer, viele Wolken, meist bleibt es trocken, ab und zu kann es aber ein paar Tropfen geben. Die Höchstwerte liegen bei 31 bis 32 Grad.
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6: Auf der B463 Calw Richtung Horb. Achtung, zwischen Calw und Nagold, hier ist eine Ölspur auf der Fahrbahn. Auf der A8 Karlsruhe Richtung Stuttgart gibt es zwischen Pforzheim Ost und Pforzheim Süd 2 Kilometer Stop and Go. Und im Stuttgarter Heusteigviertel gibt es wegen einer Rennveranstaltung Straßensperrungen.
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7: Kurz nach 7, kurz vor der letzten Sommerferienwoche. Mein Name ist Luis, ihr hört die Classic Rock Party. Jetzt mit den meisten 80ern und Starship, We Built This City.
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Die neue 107.7 bester Rock und Pop am Sonntagabend. Ich lasse gleich Klaus Meine weiter in Ruhe für euch pfeifen. Aber ich wünsche euch schon mal einen schönen Start in die neue Woche morgen früh. Bis dahin habe ich jetzt die Scorpions mit Wind of Change für euch. Das sind die meisten 90er und ich bin Luis. Die neue 107.7 bester Rock und Pop.

Bester Rock und Pop von Fleetwood Mac war das bei der 977. Und wir machen jetzt weiter mit dem Besitzer eines einsamen Herzens von Ja. Das ist Classic Rock von Yes. Jetzt Owner of a Lonely Heart. Viel Spaß euch.

0: 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Kennst du die Geschichte hinter diesem Song? Es ist Oktober 1978. Steve Lukather, Sänger von Toto, ist gerade aufgewacht. Er ist müde, verschlafen und will irgendwie gar nicht so richtig wach werden. Plötzlich klingelt das Telefon. Er nimmt nicht ab. Zu müde. Doch das Telefon klingelt immer weiter. Es scheint dringend zu sein. Na gut, denkt sich Steve und hebt den Hörer ab. Es ist seine Mutter.
1: Du bist im Radio!
0: Schreit sie.
1: Du bist im Radio!
0: Steve springt zum Radio, schaltet ein und hört Hold the Line.
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0: Es ist sein Song. Er rennt in Unterwäsche auf die Straße und brüllt so laut er kann. Ich bin im Radio! Heute, mehr als 40 Jahre später, lief Hold the Line millionenfach im Radio und ist ein Teil von bestem Rock und Pop.
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0: Die meisten 80er, die meisten 90er, die meiste Musik habe ich für euch. Mein Name ist Luis, ihr hört die Classic Rock Party am Sonntagabend. Jetzt Green Day mit Know Your Enemy. Kenn dein Feind, schadet nie.
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Stellt euch vor, ihr seid auf einer Fähre und ein fetter Sturm zieht auf. Da gibt's Beruhigenderes, oder? Dann läuft auch noch der Captain einmal durch, will das Geld von allen einsammeln, weil er nicht weiß, ob alle auf der anderen Seite vom Fluss ankommen. Genau diese Story erzählt Chris Burke hier. Der Song sagt eindeutig, auf gar keinen Fall bezahlen. Erst wenn du am Ziel bist, das ist jetzt die neue 107.7 Bester Rock und Pop. 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

John Charles Barrett, der Songwriter, besser bekannt als Desmond Child. Und dieser Mann, der ist eine Musiklegende. Der hat gefühlt die gesamte Rockwelt in den 80ern und 90ern gerettet. Wollt ihr ein Beispiel? Kiss, I Was Made For Loving You, geschrieben von Desmond Child. Bon Jovi, Living On A Prayer, auch von Desmond. Und Crazy von Aerosmith, ja, auch von Desmond Child geschrieben. Und der hier, dreimal dürft ihr raten, auch geschrieben von der Legende Desmond Child. Gesungen von der Legende Alice Cooper, das ist Poison, die neue 107.7, bester Rock und Pop.

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1: Im Studio Nanju Kuhlmann. Schönen guten Abend. Die AfD fährt in Sachsen-Anhalt einen Erdrutschsieg ein, hat aber wohl keine absolute Mehrheit. Zumindest nach den aktuellen Hochrechnungen. Da liegt die AfD bei gut 44%. Spitzenkandidat Ulrich Siegmund in der ARD.
2: Wir haben in diesem Land Geschichte geschrieben. Das muss man ganz deutlich so sagen. Die Menschen haben hier ein ganz klares politisches Zeichen hier in Sachsen-Anhalt ausgesprochen. Es kann so nicht weitergehen. Wir brauchen eine grundsätzliche politische Wende in diesem Land.
1: Was die AfD jetzt draus macht, ist noch offen. Sie sieht zwar den Regierungsauftrag bei sich, eine Minderheitsregierung will Siegmund aber nicht. Für eine Mehrheit bräuchte er einen Koalitionspartner, in Sicht ist aber keiner. Die CDU halbiert sich im Vergleich zur letzten Wahl, kommt auf gut 18% und bräuchte neben SPD und Grünen auch die Unterstützung der Linken, um auf eine Mehrheit zu kommen. Dazu CDU-Generalsekretärin Hoppermann im Zweiten.
3: Wie sollen wir mit einer Partei ernsthafte Gespräche führen, die ein schweres Antisemitismusproblem hat, die ein ganz anderes Gesellschaftsmodell will als wir und die uns vorwirft, faschistische Politik zu machen. Unsere Linien sind da klar, es wird da keine Zusammenarbeit mit Linksextremen und Rechtsextremen geben.
1: Heißt, es bleibt kompliziert. Derzeit ist völlig unklar, wie die nächste Landesregierung in Sachsen-Anhalt aussehen wird. Noch ist auch unklar, wer überhaupt im neuen Landtag sitzt. Das BSW kratzt an der 5%-Hürde und muss noch zittern. Linke, SPD und Grüne liegen alle um die 9%. Die FDP fliegt aus dem Parlament. Um wie viel es bei dieser Wahl geht, zeigt die Wahlbeteiligung. Die liegt bei knapp 80% und damit so hoch wie nie in Sachsen-Anhalt. Und nun weitere Meldungen in Kürze. Bei einem Reisebusunfall auf der A3 bei Regensburg sind 20 Menschen verletzt worden. An Bord des Busses war laut Polizei eine Seniorengruppe aus Baden-Württemberg. Ein Fahrzeug war bei stockendem Verkehr auf den Bus und einen weiteren Wagen aufgefahren. Die A3 war zwischenzeitlich gesperrt. Schwer verletzt wurde glücklicherweise niemand. Sehr bedeutsam, substanziell und wichtig. So hat der US-Gesandte Witkoff die Gespräche mit dem ukrainischen Präsidenten Zelensky über ein Ende des Krieges bezeichnet. Er und Trump-Schwiegersohn Jared Kushner waren nach Gesprächen mit Kreml-Chef Putin in Moskau erstmals nach Kiew gereist. Deutliche Heimklatsche für den Hamburger SV in der Bundesliga. Gegen Mainz kam der HSV mit 0:5 unter die Räder und ist fürs erste Tabellenletzter. Neuer Spitzenreiter ist der FC Augsburg nach einem 4:1-Sieg bei Eintracht Frankfurt.
0: 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Das Wetter für uns in Baden-Württemberg.
4: Trocken ist es am Abend, dazu ein paar Wolken und in der Nacht kühlt es runter auf 11 Grad in Reutlingen. Morgen dann deutlich wärmer, viele Wolken, meist bleibt es trocken, ab und zu kann es aber ein paar Tropfen geben. Die Höchstwerte liegen bei 31 bis 32 Grad.
0: Verkehrsservice.
5: Auf der A6 Nürnberg Richtung Heilbronn, Achtung, zwischen Schnelldorf und Crailsheim, hier hat es einen Unfall auf dem Standstreifen gegeben. Auf der A8 Karlsruhe Richtung Stuttgart gibt es zwischen Pforzheim Ost und Pforzheim Süd 2 Kilometer Stau. Und im Stuttgarter Heusteigviertel gibt es wegen einer Rennveranstaltung Straßensperrungen.
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0: 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Kennst du die Geschichte hinter diesem Song? 1983. Queen-Schlagzeuger Roger Taylor hat endlich wieder Zeit für seine Familie. Nach vielen Studioterminen kann er endlich zu Hause im Wohnzimmer entspannen. Er schaltet das Radio ein und beobachtet seinen dreijährigen Sohn Felix beim Spielen.
1: Now back to the sports scene. I talked yesterday about the stunning pinstripe created by the USFL.
0: Dem gefällt das Programm scheinbar überhaupt nicht. Radio Kaka, sagt er immer wieder. Radio Kaka. Da kommt Roger Taylor in Geistesblitz. Er schreibt eine Liebeserklärung an das gute alte Radio. Wird nicht zu einem bloßen Hintergrundrauschen. Eine Fassade für die Mädels und Jungs. Queen, Radio Gaga.
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1: Im Studio Nanju Kuhlmann. Schönen guten Abend. Einen haushohen Sieg feiert die AfD bei der Landtagswahl in Sachsen-Anhalt. Aber für die absolute Mehrheit reicht es wohl nicht. Stand jetzt liegt sie bei gut 44% und sieht auch einen Regierungsauftrag bei sich. Aber keine echte Option, wie sie den umsetzen will. AfD-Spitzenkandidat Siegmund im Zweiten.
2: Wir möchten uns nicht verbiegen für irgendwelche Machtoptionen. Es wird auch keine irgendwelchen Konstellationen geben mit Minderheitsregierungen oder sowas. Ich möchte, dass der Wähler endlich wieder nach der Wahl das bekommt, was er vorher gewählt hat. Wenn es irgendwann mal wieder eine andere Kraft geben sollte, die sagt, das setzen wir mit um. Neuordnung der Migration, die verrückte Energiepolitik in diesem Land und vieles mehr. Dann ist das doch völlig in Ordnung. Ich sehe diese Kraft aktuell nicht.
1: Die CDU stürzt ab und kriegt mit gut 18% nur halb so viele Stimmen wie bei der letzten Wahl. Nach den aktuellen Zahlen wird es schwer, eine Mehrheit ohne AfD zu bilden. Dafür müsste die CDU auf jeden Fall die Linke mit ins Boot holen. Deren Chefin Reichenick in der ARD.
3: Wir haben immer ganz klar gesagt, dass wir bereit sind, mit allen demokratischen Kräften darüber zu sprechen, wie wir das Leben der Menschen verbessern und diese Demokratie verteidigen. Aber wir werden keine AfD-Leitpolitik mittragen. Und ich sage ganz klar, der Ball liegt bei der Union. Denn die hat es mit ihrer Politik überhaupt erst verursacht. Friedrich Merz hat gesagt, er will die AfD halbieren. Das hat er bei seiner eigenen Partei geschafft.
1: Die Linke liegt mit gut 9% knapp vor SPD und Grünen. Das BSW muss zittern, die FDP fliegt raus aus dem Landtag. So oder so, noch ist völlig unklar, wie die nächste Landesregierung aussehen wird. Klar ist aber, dass die Wahlbeteiligung so hoch war wie noch nie in Sachsen-Anhalt, mit fast 80%. Und nun weitere Meldungen in Kürze. Sehr bedeutsam, substanziell und wichtig. So hat der US-Gesandte Witkoff die Gespräche mit dem ukrainischen Präsidenten Selenskyj über ein Ende des Krieges bezeichnet. Er und Trump-Schwiegersohn Jared Kushner waren nach Gesprächen mit Kreml-Chef Putin in Moskau erstmals nach Kiew gereist. Bei einem Reisebusunfall auf der A3 bei Regensburg sind 20 Menschen verletzt worden. An Bord des Busses war laut Polizei eine Seniorengruppe aus Baden-Württemberg. Ein Fahrzeug war bei stockendem Verkehr auf den Bus und einen weiteren Wagen aufgefahren. Die A3 war zwischenzeitlich gesperrt. Schwer verletzt wurde glücklicherweise niemand. Der FC Augsburg ist fürs Erste Spitzenreiter der Fußball-Bundesliga. Der FCA setzte sich mit einem 4:1 bei Eintracht Frankfurt an die Spitze. Der HSV rutscht dagegen auf den letzten Platz nach einer 0:5 Klatsche gegen Mainz.
0: 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Das Wetter für uns in Baden-Württemberg.
4: Klar und trocken ist es am späten Abend und in der Nacht. Dazu nur ein paar Wolken am Himmel und in Stuttgart geht's runter bis auf 11 Grad. Morgen wird's deutlich wolkiger, meist bleibt's trocken, aber ab und zu kann's auch mal kurz regnen. Bei Höchstwerten von 31 bis 33 Grad.
0: Verkehrsservice.
4: Vorsicht auf der A6 Nürnberg Richtung Heilbronn zwischen Schnelldorf und Crailsheim. Hier hat es einen Unfall auf dem Standstreifen gegeben. Auf der A8 Karlsruhe Richtung Stuttgart stockt es zwischen Pforzheim Ost und Pforzheim Süd auf 2 Kilometern. Und im Stuttgarter Heusteigviertel gibt es wegen einer Rennveranstaltung im Moment Straßensperrungen.
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1: Im Studio Fabian Hoffmann. Schönen guten Abend. Die AfD gewinnt die Landtagswahl in Sachsen-Anhalt haushoch. Die absolute Mehrheit verpasst sie aber mit rund 44% wohl knapp. AfD-Chefin Alice Weidel will trotzdem regieren und sagt im ZDF:
2: Das ist ein historisches Ergebnis und es ist ein ganz klarer Regierungsauftrag.
1: Unklar ist aber noch, wie die AfD eine Regierung bilden will. Ihr Spitzenkandidat Ulrich Siegmund will keine Minderheitsregierung anführen und hat auch bisher keinen Koalitionspartner in Aussicht. Möglich, dass er nun auf Abweichler aus den anderen Parteien hofft. Und Weidel liebäugelt auch mit einer Zusammenarbeit mit dem BSW. Wobei das BSW noch zittern muss, ob es überhaupt reicht. Aktuell liegt die Partei ganz knapp oberhalb der 5%-Hürde. Die FDP fliegt raus aus dem Magdeburger Landtag. Die CDU halbiert sich und liegt nur bei rund 18%. Linke, SPD und Grüne liegen um die 9%. Heißt, eine Koalition gegen die AfD zu bilden, wird extrem schwer. Linken-Chefin Ines Schwertner gibt im Zweiten die Schuld dafür der Bundesregierung.
3: Friedrich Merz hat sich nicht mehr in den Wahlkampf getraut. Lars Klingbeil auch nicht. Das heißt, die Politik der Bundesregierung macht den Menschen hier Angst. Die Menschen verlieren ihre Arbeitsplätze, können sich ihr Leben nicht mehr leisten. Und die CDU wurde dafür hier auch heute abgestraft. Und ich finde, es liegt jetzt bei der CDU zu sagen, wer übernimmt jetzt hier Verantwortung? Was ist das Ergebnis am Ende des Tages? Wir haben von Anfang an klar auf den Tisch gelegt, worum es uns dabei geht.
1: Einen neuen Rekord gibt's bei der Wahlbeteiligung. Die geht in Richtung 80%. Und nun weitere Meldungen in Kürze. Bundesinnenminister Dobrindt will eine Art nationalen Schutzschirm aufbauen. Das Ziel? Deutschland besser vor Drohnen, Cyberangriffen oder Sabotage schützen. So sollen künftig etwa mobile, schnell verlegbare Einheiten wichtige Drehkreuze, Flughäfen oder Bahnhöfe schützen. Die deutsche Raumfahrt schreibt Geschichte. Die Trägerrakete eines bayerischen Raumfahrtunternehmens hat es bei einem Testflug in die Erdumlaufbahn geschafft. Sie soll Satelliten ins All bringen. Es ist das erste Mal, dass eine privat entwickelte Rakete von Europa aus den Orbit erreicht hat. Deutliche Heimklatsche für den HSV in der Fußball-Bundesliga. Gegen Mainz kamen die Hamburger mit 0:5 unter die Räder und sind fürs erste Tabellenletzter. Neuer Spitzenreiter ist der FC Augsburg nach einem 4:1 bei Eintracht Frankfurt.
0: 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Das Wetter für uns in Baden-Württemberg.
4: Klar und trocken ist es am späten Abend und in der Nacht. Dazu nur ein paar Wolken am Himmel und in Stuttgart geht's runter bis auf 11 Grad. Morgen wird's deutlich wolkiger, meist bleibt's trocken, aber ab und zu kann's auch mal kurz regnen. Bei Höchstwerten von 31 bis 33 Grad.
0: Verkehrsservice.
1: Auf der A6 Nürnberg Richtung Heilbronn, Achtung, zwischen Schnelldorf und Crailsheim hat es einen Unfall auf dem Standstreifen gegeben. 2 Kilometer Stop and Go auf der A8 Karlsruhe Richtung Stuttgart zwischen Pforzheim Ost und Pforzheim Süd. Und im Stuttgarter Heusteigviertel gibt es wegen einer Rennveranstaltung bis Mitternacht Sperrungen.
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0: 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Kennst du?
1: Arschloch!
0: Die Geschichte hinter diesem Song? Fulda 1993. Es herrscht Ausnahmezustand. Über 500 Neonazis aus Deutschland und ganz Europa ziehen durch die Barockstadt. Sie halten auf dem Domplatz eine Kundgebung ab und ziehen durch das Stadtzentrum. Dabei schreien sie ausländerfeindliche Parolen. Als die Ärzte die Bilder im Fernsehen sehen, kochen sie vor Wut. Sie schreiben einen Song. Du hast nie gelernt, dich zu artikulieren. 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Für viele Radiosender

0: Leider ist der Begriff Arschloch im Song zu niveaulos. Sie wollen ihn nicht spielen. Trotzdem schaffen es die Ärzte mit der Nummer bis in die Charts. Schrei nach Liebe ist heute bester Rock und Pop.
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Kennst du die Geschichte hinter diesem Song? Anfang der 70er Jahre in Boston. Der junge Steven Tyler lebt zusammen mit seiner Band in einer kleinen Wohnung in einem heruntergekommenen Viertel. Seit Jahren hat er eine Melodie im Kopf. Doch das Geld für das nötige Keyboard fehlt. Eines Tages geschieht etwas Unglaubliches. Vor seiner Haustür findet Steven Tyler einen Koffer voller Bargeld. Das muss Drogengeld sein, denkt er sich, steckt das Geld ein und kauft sich davon das lang ersehnte Keyboard. Die Freude hält nicht lange. Als Steven Tyler wenige Tage später in seinem Zimmer übt, knallt die Tür plötzlich auf und ein Mann stürmt mit gezogener Pistole herein. »Ich will das Geld«, brüllt er. Zum Glück kann der junge Musiker auf seinen Hausmeister zählen, einen ehemaligen US-Army-Veteran. Er kommt Steven Tyler zu Hilfe und vertreibt den Eindringling mit einem Schwert. Jetzt kann der junge Musiker endlich seinen Song schreiben, von dem er so lange schon träumt. Heute kennt die Melodie jeder Rockfan. Und Dream On ist heute ein Teil von bestem Rock und Pop.

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0: Was meinst du, mit was haben die Jungs von KISS ihre allererste Million verdient?
1: Ja, wahrscheinlich I Was Made von Lamin Judan, oder? Ende der 70er?
0: Nope, mit klugem Immobilienhandel. Sie haben sich ganz am Anfang ein Grundstück in New York City gekauft und haben es dann wenig später wieder verkauft und haben einen siebenstelligen Gewinn gemacht.
1: Mit der ganzen Schminke und dieser bösen, man vergisst, wie schlau die auch sind. 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
0: Bis morgen.
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